0: erstmals die US Open gewonnen. Der French Open-Sieger bezwang im Finale in New York den Amerikaner Ben Shelton in 4 Sätzen und holte seinen 2. Grand-Slam-Titel.
1: Zverev brauchte einen Moment, um überhaupt zu realisieren, dass er gerade die US Open gewonnen hatte und damit in die Fußstapfen von Boris Becker tritt. Der 29-Jährige mit dem Pferdeschwanz ist der 2. Deutsche, der im Männer-Einzel triumphierte. 30 Jahre gab es keinen Grand-Slam-Titel und jetzt gleich 2, freute sich der Hamburger in seiner Siegeransprache. Emotional dankte er seiner Mutter, die ihm trotz seiner Zuckerkrankheit die Tenniskarriere möglich machte und immer an ihn glaubte. Aus den USA, Tina Eck.
0: Und in der Fußball-Bundesliga hat Bayern München gegen Aufsteiger SV Elversberg einen knappen 2:1-Sieg geholt. RB Leipzig setzte sich gegen den HSV mit 5:0 durch. Zum Wetter, die aktuelle Vorhersage des Deutschen Wetterdienstes. Nach letzten Schauern, vor allem im Süden meist trocken, von Nordwesten her lockert es auf. Örtlich kann sich Nebel bilden, bei Temperaturen zwischen 16 und 7 Grad. Der Tag startet am Alpenrand und im Südosten grau und regnerisch, sonst nach Nebelauflösung vor allem im Südwesten und in der Mitte zunehmend sonnig und meist trocken. Nur an den Alpen länger anhaltend nass. Im Norden und Osten maximal 18 bis 22 Grad, im Südwesten bis 26 Grad.
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3: Ich bin Katrin Müller. Tanken ist am Wochenende noch einmal teurer geworden. Laut dem Spritpreisportal Tankerkönig kostete Super E10 zuletzt im Schnitt 2,27 Euro, Diesel knapp 2,40 Euro. In der SPD werden deshalb die Rufe nach einem Spritpreisdeckel lauter.
4: Pendler dürfen nicht unter den hohen Preisen leiden, während Mineralölkonzerne extra Profite machen. Das sagt Brandenburgs Ministerpräsident Woidke. Andere Nachbarländer hätten die Höchstpreise flexibel an den Markt angepasst, darunter Polen und Belgien. Die Wirtschaftsweise Schnitzer findet, dass staatliche Hilfen der falsche Weg sind. Deutschland sollte aus ihrer Sicht unabhängiger von Öl und anderen fossilen Brennstoffen werden. Denn die Preise drohen durch die Lage im Nahen Osten generell weiter zu steigen. Zoe Tassovali, Nachrichtenredaktion.
3: Inmitten der Debatten um Bundeskanzler Merz wird die CDU bei den Kommunalwahlen in Niedersachsen landesweit stärkste Kraft. Laut Hochrechnung liegt die Union mit 27,7% vor der SPD mit 24,5% und der AfD, die demnach deutlich auf 16,5% zulegen könnte. CDU-Landeschef Sebastian Lechner freute sich über das Ergebnis entgegen des Bundestrends bei der Union und Kanzler Merz.
5: Auch wir haben den Unmut über Berlin gemerkt. Sie wissen, dass wir da ein Glaubwürdigkeitsproblem haben, was wir sicherlich auch in den nächsten Wochen ganz in Ruhe besprechen müssen miteinander. Und deswegen sind diese Ergebnisse des Abends wirklich gut.
3: Die Bundesregierung steckt aktuell in einer tiefen Krise. Spekulationen über einen Sturz des Kanzlers machen bereits die Runde. Nach eigenständigen Hackerangriffen durch künstliche Intelligenz denken große US-Tech-Firmen erstmals darüber nach, die KI-Entwicklung bewusst zu bremsen. Anthropic-Chef Amodei schlägt vor, 1 bis 2 Jahre Zeit zu gewinnen. Unterstützung bekommt er unter anderem von OpenAI-Chef Altman und Tech-Milliardär Musk. Zum Fußball. In der Bundesliga hat Bayern München beim Sensationsaufsteiger SV Elversberg einen mühevollen 2:1-Sieg geschafft. Zuvor hatte RB Leipzig gegen den HSV mit 5:0 gewonnen. Und Tennisprofi Alexander Zverev hat erstmals die US Open gewonnen. Der French Open-Sieger bezwang im Finale in New York den Amerikaner Ben Shelton in 4 Sätzen und holte seinen 2. Grand-Slam-Titel. Zum Wetter, die aktuelle Vorhersage des Deutschen Wetterdienstes. Nach letzten Schauern, vor allem im Süden, meist trocken, von Nordwesten her lockert es auf. Örtlich kann sich Nebel bilden, bei Temperaturen zwischen 16 und 7 Grad. Der Tag startet am Alpenrand und im Südosten grau und regnerisch, sonst nach Nebelauflösung, vor allem im Südwesten und in der Mitte zunehmend sonnig und meist trocken. Nur an den Alpen länger anhaltend nass. Im Norden und Osten maximal 18 bis 22 Grad, im Südwesten bis 26 Grad.
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1: Ich bin Katrin Müller. Inmitten der Debatten um Bundeskanzler Merz wird die CDU bei den Kommunalwahlen in Niedersachsen landesweit stärkste Kraft. Eine vom NDR veröffentlichte Hochrechnung von Infratest DIMAP sah die Union mit 27,7% vor der SPD mit 24,5%. Die AfD landet auf Platz 3 und könnte deutlich auf 16,5% zulegen. Landesweit kommen die Grünen laut Hochrechnung mit 13,6% auf Rang 4. Es folgen die Linke mit 5,9% und die FDP mit 3,6%. Wer kontrolliert die Arktis? Europa möchte bei dieser Frage mitmischen. Bei einem Gipfeltreffen heute im Norden Finnlands wollen Bundeskanzler Merz und seine Kollegen aus anderen europäischen Ländern überlegen, wie Europa seine Interessen in der Region durchsetzen kann.
2: Die Arktis wird auch für die Europäer immer wichtiger. Nicht nur, weil das schmelzende Eis den Zugang zu unerschlossenen Rohstoffvorkommen und neuen Handelsrouten möglich macht. Russlands und Chinas militärische Aktivitäten in der Region werden zunehmend zur Bedrohung. Die Zerstörung von Seekabeln ist nur ein Beispiel. Gastgeber Finnland will andere europäische Länder unter anderem davon überzeugen, eine Eisbrecherflotte aufzubauen. Aus Skandinavien, Sigrid Harms.
1: Bei der Parlamentswahl in Schweden sind die Sozialdemokraten von Ex-Regierungschefin Magdalena Andersson der Prognose zufolge stärkste Kraft geworden. Die Partei kam laut dem schwedischen Fernsehen auf rund 28% der Stimmen. Ob das allerdings für eine Regierungsbildung reicht, ist noch offen. Zum Sport. Tennisprofi Alexander Zverev hat erstmals die US Open gewonnen. Der French Open-Sieger bezwang im Finale in New York den Amerikaner Ben Shelton in 4 Sätzen und holte seinen zweiten Grand-Slam-Titel.
3: Zverev brauchte einen Moment, um überhaupt zu realisieren, dass er gerade die US Open gewonnen hatte und damit in die Fußstapfen von Boris Becker tritt. Der 29-Jährige mit dem Pferdeschwanz ist der zweite Deutsche, der im Männereinzel triumphierte. 30 Jahre gab es keinen Grand-Slam-Titel und jetzt gleich zwei, freute sich der Hamburger in seiner Siegeransprache. Emotional dankte er seiner Mutter, die ihm trotz seiner Zuckerkrankheit die Tenniskarriere möglich machte und immer an ihn glaubte. Aus den USA, Tina Eck.
1: Und in der Fußball-Bundesliga hat Bayern München gegen Aufsteiger SV Elversberg einen knappen 2:1-Sieg geholt. RB Leipzig setzte sich gegen den HSV mit 5:0 durch. Zum Wetter, die aktuelle Vorhersage des Deutschen Wetterdienstes. Nach letzten Schauern, vor allem im Süden, meist trocken, von Nordwesten her lockert es auf. Örtlich kann sich Nebel bilden, bei Temperaturen zwischen 16 und 7 Grad. Der Tag startet am Alpenrand und im Südosten grau und regnerisch, sonst nach Nebelauflösung, vor allem im Südwesten und in der Mitte zunehmend sonnig und meist trocken. Nur an den Alpen länger anhaltend nass. Im Norden und Osten maximal 18 bis 22 Grad, im Südwesten bis 26 Grad.
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3: Ich bin Katrin Müller. Tanken ist am Wochenende noch einmal teurer geworden. Laut dem Spritpreisportal Tankerkönig kostete Super E10 zuletzt im Schnitt 2,27 Euro, Diesel knapp 2,40 Euro. In der SPD werden deshalb die Rufe nach einem Spritpreisdeckel lauter.
4: Pendler dürfen nicht unter den hohen Preisen leiden, während Mineralölkonzerne extra Profite machen. Das sagt Brandenburgs Ministerpräsident Woidke. Andere Nachbarländer hätten die Höchstpreise flexibel an den Markt angepasst, darunter Polen und Belgien. Die Wirtschaftsweise Schnitzer findet, dass staatliche Hilfen der falsche Weg sind. Deutschland sollte aus ihrer Sicht unabhängiger von Öl und anderen fossilen Brennstoffen werden. Denn die Preise drohen durch die Lage im Nahen Osten generell weiter zu steigen. Zoe Tassovali, Nachrichtenredaktion.
3: Inmitten der Debatten um Bundeskanzler Merz wird die CDU bei den Kommunalwahlen in Niedersachsen landesweit stärkste Kraft. Laut Hochrechnung liegt die Union mit 27,7% vor der SPD mit 24,5% und der AfD, die demnach deutlich auf 16,5% zulegen könnte. CDU-Landeschef Sebastian Lechner freute sich über das Ergebnis entgegen des Bundestrends bei der Union und Kanzler Merz.
5: Auch wir haben den Unmut über Berlin gemerkt. Sie wissen, dass wir da ein Glaubwürdigkeitsproblem haben, was wir sicherlich auch in den nächsten Wochen ganz in Ruhe besprechen müssen miteinander. Und deswegen sind diese Ergebnisse des Abends wirklich gut.
3: Die Bundesregierung steckt aktuell in einer tiefen Krise. Spekulationen über einen Sturz des Kanzlers machen bereits die Runde. Nach eigenständigen Hackerangriffen durch künstliche Intelligenz denken große US-Tech-Firmen erstmals darüber nach, die KI-Entwicklung bewusst zu bremsen. Anthropic-Chef Amodei schlägt vor, 1 bis 2 Jahre Zeit zu gewinnen. Unterstützung bekommt er unter anderem von OpenAI-Chef Altman und Tech-Milliardär Musk. Zum Fußball. In der Bundesliga hat Bayern München beim Sensationsaufsteiger SV Elversberg einen mühevollen 2:1-Sieg geschafft. Zuvor hatte RB Leipzig gegen den HSV mit 5:0 gewonnen. Und Tennisprofi Alexander Zverev hat erstmals die US Open gewonnen. Der French Open-Sieger bezwang im Finale in New York den Amerikaner Ben Shelton in 4 Sätzen und holte seinen 2. Grand-Slam-Titel. Zum Wetter, die aktuelle Vorhersage des Deutschen Wetterdienstes. Nach letzten Schauern, vor allem im Süden, meist trocken, von Nordwesten her lockert es auf. Örtlich kann sich Nebel bilden, bei Temperaturen zwischen 16 und 7 Grad. Der Tag startet am Alpenrand und im Südosten grau und regnerisch, sonst nach Nebelauflösung, vor allem im Südwesten und in der Mitte, zunehmend sonnig und meist trocken. Nur an den Alpen länger anhaltend nass. Im Norden und Osten maximal 18 bis 22 Grad, im Südwesten bis 26 Grad.
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1: Ich bin Katrin Müller. Tanken ist am Wochenende noch einmal teurer geworden. Laut dem Spritpreisportal Tankerkönig kostete Super E10 zuletzt im Schnitt 2,27 Euro, Diesel knapp 2,40 Euro. In der SPD werden deshalb die Rufe nach einem Spritpreisdeckel lauter.
2: Pendler dürfen nicht unter den hohen Preisen leiden, während Mineralölkonzerne extra Profite machen. Das sagt Brandenburgs Ministerpräsident Woidke. Andere Nachbarländer hätten die Höchstpreise flexibel an den Markt angepasst, darunter Polen und Belgien. Die Wirtschaftsweise Schnitzer findet, dass staatliche Hilfen der falsche Weg sind. Deutschland sollte aus ihrer Sicht unabhängiger von Öl und anderen fossilen Brennstoffen werden. Denn die Preise drohen durch die Lage im Nahen Osten generell weiter zu steigen. Zoe Tassovali, Nachrichtenredaktion.
1: Inmitten der Debatten um Bundeskanzler Merz wird die CDU bei den Kommunalwahlen in Niedersachsen landesweit stärkste Kraft. Laut Hochrechnung liegt die Union mit 27,7% vor der SPD mit 24,5% und der AfD, die demnach deutlich auf 16,5% zulegen könnte. CDU-Landeschef Sebastian Lechner freute sich über das Ergebnis entgegen des Bundestrends bei der Union und Kanzler Merz.
3: Auch wir haben den Unmut über Berlin gemerkt. Sie wissen, dass wir da ein Glaubwürdigkeitsproblem haben, was wir sicherlich auch in den nächsten Wochen ganz in Ruhe besprechen müssen miteinander. Und deswegen sind diese Ergebnisse des Abends wirklich gut.
1: Die Bundesregierung steckt aktuell in einer tiefen Krise. Spekulationen über einen Sturz des Kanzlers machen bereits die Runde. Nach eigenständigen Hackerangriffen durch künstliche Intelligenz denken große US-Tech-Firmen erstmals darüber nach, die KI-Entwicklung bewusst zu bremsen. Anthropic-Chef Amodei schlägt vor, 1 bis 2 Jahre Zeit zu gewinnen. Unterstützung bekommt er unter anderem von OpenAI-Chef Altman und Tech-Milliardär Musk. Zum Fußball. In der Bundesliga hat Bayern München beim Sensationsaufsteiger SV Elversberg einen mühevollen 2:1-Sieg geschafft. Zuvor hatte RB Leipzig gegen den HSV mit 5:0 gewonnen. Und Tennisprofi Alexander Zverev hat erstmals die US Open gewonnen. Der French Open-Sieger bezwang im Finale in New York den Amerikaner Ben Shelton in 4 Sätzen und holte seinen 2. Grand-Slam-Titel.
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4: Momentan in Hamburg 13 Grad, Rothenburg-Würme 10, Bremen 11, Soltau 11, Lemgo 13, Frankfurt am Main etwas milder mit 16 Grad und Merzig im Saarland sogar 17 momentan. Im Süden Deutschlands, da zieht letzter Regen heute Vormittag noch ab. Ansonsten wird es dann heute meist trocken und zunehmend freundlich. Nach Nebel am Morgen kommt vor allen Dingen im Südwesten und in der Mitte häufiger die Sonne raus. Nur an den Alpen besteht am Nachmittag noch ein kleines Schauerrisiko. Die Höchstwerte heute zwischen 18 und 26 Grad. Dabei wird es am wärmsten, wie so oft in diesen Tagen, im Südwesten Deutschlands.
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4: 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Tja, aus dem schönen Österreich gleich für euch ein Schlager-Dino von Peter Cornelius, Reif für die Insel. Und aus diesem immer noch warmen Südwesten Deutschlands, aus dem Saarland, Erik Philippi jetzt zum Start in den Montag. Schockverliebt. Kommt gut rein in die neue Woche.
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0: Guten Start rein in die neue Woche. Schönen guten Morgen, 14 nach 6.
1: 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Heute ist
0: Montag, der 14. September 2026. Heute vor einem Jahr werden die deutschen Basketballer Europameister. Zwei Jahre nach dem WM-Titel in Manila gewinnt das Team und Dennis Schröder das Finale von Riga mit 88-83 gegen die Türkei und macht damit das seltene Titeldouble perfekt. Wenn ihr heute Geburtstag habt, feiert ihr gleich mit zwei prominenten Namen. Einmal wird die deutsche Schauspielerin Martina Gedeck heute 65, bekannt aus Die Wand und Das Leben der Anderen. Und außerdem dazu feiert Papst Leo seinen 71. Geburtstag. Der gebürtige US-Amerikaner steht seit 2025 an der Spitze der katholischen Kirche. Und heute ist auch Tag des kreativen Lebens. Ein Anlass, die Fantasie mal von der Leine zu lassen, verrückte Ideen auszuprobieren oder endlich das Projekt anzupacken, das schon seit Wochen oder Monaten auf der Warteliste steht.
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0: Hier ist Michelle mit Paris.

Hossa, Hossa. So, ihr habt da auch mitgesungen. Gebt's doch zu, oder? Macht da auch Spaß unter der Dusche jetzt. Okay, wenn die Nachbarn nicht direkt an der Badezimmerwand hängen, dann geht's doch, oder? Da kann man auch mal laut mitsingen. Gleich habe ich für euch noch was zum Mitsingen. Ein toller Schlager-Dino von Manuela. Schuld war nur der Bossa Nova. Und jetzt was Neueres. Martin und Freddy, die Jungs von Fantasy. Hier ist Ich brenn durch mit dir, Berlin. An diesem Montagmorgen, 7:08. Ihr hört Antenne Schlager. Dankeschön fürs Einschalten.

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4: Guten Morgen am Montag. Nach der Kommunalwahl in Niedersachsen gestern stehen die ersten Bürgermeisterinnen und Bürgermeister fest. In Wolfsburg hat sich zum Beispiel Amtsinhaber Dennis Weilmann von der CDU durchgesetzt. In Hameln bleibt Claudio Griese von der CDU OB. In Cuxhaven gewinnt Uwe Sancher von der SPD. In den meisten großen Städten, etwa in Hannover, Osnabrück, Braunschweig, Lüneburg oder auch Göttingen, sind die Menschen in 2 Wochen nochmal aufgerufen zu wählen. Hier konnte keiner der Kandidaten die absolute Mehrheit holen. Da gibt's nochmal Stichwahl. Die offiziellen vorläufigen Ergebnisse auf Kreisebene sollen laut Landeswahlleitung im Laufe des Morgens eintrudeln. Mit Blick auf die ersten Hochrechnungen zeigt sich CDU-Landeschef Sebastian Lechner aber schon zufrieden. Wir haben eindrucksvoll gezeigt, dass die CDU auch in diesen Zeiten Wahlen gewinnen kann, so Lechner. SPD-Landeschef und Ministerpräsident Olaf Lies sagt, wir hätten uns ein besseres Ergebnis gewünscht, betont aber, die SPD bleibe in Niedersachsen eine tief verwurzelte Volkspartei, die lokal gestaltungsfähig bleibe. Ein Blick nach Schweden. Dort zeichnet sich nach der Parlamentswahl eine schwierige Regierungsbildung ab. Die Sozialdemokraten sind Prognosen zufolge zwar stärkste Kraft geworden, klare Mehrheitsverhältnisse gibt es derzeit aber nicht. Und sportlich gibt's Grund zum Jubeln. Alexander Zverev hat die US Open gewonnen. Im Finale von New York setzte sich der 29-Jährige gegen Ben Shelton durch und krönte damit eine außergewöhnlich erfolgreiche Saison.
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4: 6:35, aktuell in Hamburg 13 Grad, in Bremen 11, Soltau 11, Lemgo 13, Frankfurt am Main 16, Merzig im Saarland 17 Grad. Heute im Süden Deutschlands, da zieht letzter Regen am Vormittag noch ab, sonst wird es heute meist trocken und zunehmend freundlich. Nach dem Nebel am Morgen kommt vor allen Dingen im Südwesten und in der Mitte häufiger die Sonne raus. Die Höchstwerte zwischen 18 und 26 Grad.
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4: Gleich eine Legende des deutschen Schlagers, Gabi Baginski mit einem ganz frischen Song, die ganz große Show. Vorher Helene Fischer, einer ihrer Klassiker, mitten im Paradies. Und das ist Bernhard Brink, Lieder an die Liebe. Ich bin Tom Meyer. Guten Start rein in diese neue Woche.
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0: Guten Morgen, 18 Minuten vor 7.
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2: Für heute Montag, den 14. September. Widder, du legst heute entschlossen los und bringst ein Vorhaben endlich in Bewegung. Im Job kommst du weiter, wenn du klar entscheidest und deiner Linie vertraust. Stier, heute stärken dich Ruhe, Verlässlichkeit und alles, was dir wirklich gut tut. Gönn dir bewusste Pausen und bleib bei deinem Rhythmus. Dann wächst deine Kraft ganz ohne Druck. Zwillinge, du hast heute ein gutes Gespür für Worte und triffst im Gespräch oft genau den richtigen Ton. Eine spontane Nachricht oder ein kurzer Austausch bringt dir Leichtigkeit und neuen Schwung. Krebs, du merkst schnell, was andere brauchen und schenkst mit kleinen Gesten viel Herzlichkeit. Denk trotzdem daran, dir zwischendurch bewusst Raum nur für dich zu nehmen. Löwe, du wirkst präsent, offen und ziehst mit deiner Art mühelos Aufmerksamkeit an. Wenn du heute zeigst, was in dir steckt, kann daraus ganz entspannt ein schöner Erfolg werden. Jungfrau, heute bringt dich Klarheit weiter als Perfektion. Mit einer übersichtlichen Liste und ruhigem Fokus schaffst du mehr, als du am Morgen erwartet hast. Waage, du verbindest Menschen mit deiner freundlichen Art und schaffst eine angenehme Atmosphäre. Selbst in einer heiklen Sache findest du heute Worte, die Spielraum und Vertrauen lassen. Skorpion, bei einer wichtigen Aufgabe lohnt es sich heute, ruhig und konzentriert dran zu bleiben. Deine Entschlossenheit bringt dich spürbar voran, auch wenn andere davon erst später etwas merken. Schütze, ein neuer Gedanke weckt deine Lust auf Möglichkeiten, die du bisher kaum gesehen hast. Wenn du offen bleibst, kann aus einem lockeren Kontakt etwas entstehen, das dich weiterbringt. Steinbock, du gehst strukturiert durch den Tag und gibst damit auch anderen Orientierung. Ein sachliches Gespräch über Pläne oder Geldfragen kann dir heute zusätzliche Sicherheit geben. Wassermann, du überraschst mit einer Idee, die festgefahrene Abläufe angenehm aufmischt. Geh ruhig deinen eigenen Weg, denn genau darin liegt heute dein kleiner Vorsprung. Und Fische, dein Gefühl lotst dich sicher durch Begegnungen, die feiner sind, als sie zunächst wirken. Ein stiller Abendmoment hilft dir, Gedanken und Herz wieder gut zusammenzubringen.

0: Schönen guten Morgen, 9:07.
1: Wo?
2: Aha.
0: Na da. Da bei uns kriegt ihr die beste Musik. Tolle Schlager, gleich Matthias Reim, Himmel voller Geigen und jetzt ein Klassiker. Aha, ein Schlager Dino von Trio natürlich aus der neuen deutsche Wellezeit. Hier ist da um 9:07.

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11: Ich bin Thomas Bleskin. Inmitten der Debatten um Bundeskanzler Friedrich Merz wird die CDU einer Hochrechnung zufolge bei den Kommunalwahlen in Niedersachsen landesweit stärkste Kraft. Eine vom NDR veröffentlichte Hochrechnung von Infratest DIMAP sah die Union mit fast 28% vor SPD und der AfD, die deutlich zulegen konnte.
12: Die Bundesregierung steckt in der Krise. Spekulationen über einen Sturz des Kanzlers machen die Runde und das kurz vor den Wahlen in Berlin und Mecklenburg-Vorpommern. Niedersachsens CDU-Chef Lechner sagt klar, der Unmut über die Politik in Berlin sei an jedem Wahlkampfstand spürbar gewesen. Er spricht von einem Glaubwürdigkeitsproblem der Union und fordert von der Bundesregierung mehr für die Menschen im Land zu tun. Ähnlich sieht das auch Bundesbildungsministerin Prien. Der Kanzler und die CDU müssten mehr Empathie zeigen, so Prien im Ersten. Katrin Müller, Nachrichtenredaktion.
11: Die Zahl der Apotheken in Deutschland ist weiter gesunken. Ende Juni gab es bundesweit noch knapp 16.500 Apotheken und damit über 100 weniger als zum Jahreswechsel. Das geht aus Daten der Bundesvereinigung Deutscher Apothekerverbände hervor.
13: Das Apothekensterben hat sich zwar etwas verlangsamt, aber hält weiter an. Es sei inzwischen die niedrigste Apothekenzahl seit fast 5 Jahrzehnten, so der Apothekerverband. Bei der Vergütung beginne immerhin eine stufenweise Honorarerhöhung zu greifen, die die Apotheken betriebswirtschaftlich stabilisieren solle, so der Verband. Mit einer Verordnung der Bundesregierung wurde ein Bestandteil der Apothekenvergütung für rezeptpflichtige Medikamente zum 1. Juli auf 9 Euro pro Packung erhöht. Im Januar sind weitere 50 Cent fällig. Tine Klimach, Berlin.
11: Bei der Parlamentswahl in Schweden sind die Sozialdemokraten von Ex-Regierungschefin Magdalena Andersson der Prognose zufolge stärkste Kraft geworden. Die Partei kam nordschwedischem Fernsehen auf 28% der Stimmen. Ob das für eine Regierungsbildung reicht, ist aber völlig offen. Die konservative Partei von Schwedens Regierungschef Ulf Kristersson erhielt 18% der Stimmen. Die rechtspopulistischen Schwedendemokraten kamen in der Prognose auf 17%. Zum Sport in der Bundesliga hat Bayern München den Aufsteiger SV Elversberg mit 2:1 besiegt. RB Leipzig setzte sich gegen den HSV mit 5:0 durch. Und Tennisprofi Alexander Zverev hat erstmals die US Open gewonnen. Der French Open-Sieger bezwang im Finale in New York den Amerikaner Ben Shelton in 4 Sätzen und holte seinen 2. Grand-Slam-Titel.
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14: Oh, Entschuldigung, erstmal für gerade die Probleme. Wir hatten, glaube ich, die Nachrichten gerade nur auf einem Kanal. Das versuchen wir natürlich in der kommenden Stunde zu beheben. So, jetzt aktuell haben wir in Cuxhaven 14 Grad, in Hamburg 12, in Bremen 11, Bielefeld 13, Kassel 13, Saarbrücken 17 Grad. Also mit einem Kanal. Manchmal, wenn ihr ein Stereo-Radio habt, habt ihr vielleicht unseren Nachrichtensprecher gerade nur auf der linken Seite gehört und nicht auf der rechten. Beim Monoradio ist es, glaube ich, gar nicht weiter aufgefallen. Also was faselbla ich hier. Ich habe für euch das Wetter. Im Süden zieht letzter Regen heute Vormittag noch ab. Ansonsten heute meist trocken und zunehmend freundlich. Nach Nebel am Morgen kommt vor allem im Südwesten und in der Mitte häufiger die Sonne raus. Nur an den Alpen besteht am Nachmittag noch ein kleines Schauerrisiko. Und die Höchstwerte heute zwischen 18 und 26 Grad.
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14: 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Wenn man so Schlagzeilen sieht, ne, was alles im Internet bei einem passieren kann, wie einen da Leute ausrauben können mit gehackten Passworten und allem möglichen, da kriegst man es ja schon mal mit der Angst zu tun. Und dagegen sollen Cyberversicherungen helfen, gegen mögliche Schäden, die da entstehen können. Aber ist das wirklich was? Nutzt das was? Wir sprechen gleich drüber mit unserem Verbraucherexperten Ron Perdus in unserer kleinen Cybercrime-Woche hier bei Antenne Schlager. Gleich habe ich für euch einen tollen Klassiker erstmal. Tut richtig gut. Felix Deluxe zum Wachwerden. Werden Taxi nach Paris und wir starten rein mit Vanessa Mai als Wolkenfrei. Es wird schon hell über Berlin.

0: Französin, schau mich bitte nicht so an. Hier bei Antenne Schlager um 14 nach 7. Euch einen schönen Montag. Ja, Passwörter werden gestohlen, Accounts in den sozialen Medien gehackt oder Daten beim Online-Banking abgefangen. Cyberkriminalität ist ein großes Thema, alle kann es treffen. Und deshalb gibt es eben immer mehr Anbieter auch für eine Cyberversicherung. Aber welche ist denn nun gut und sinnvoll? Verbraucherexperte Ron Perdus, ja, der Schaden kann bei sowas schnell groß und teuer sein. Klär uns doch mal auf, was kann denn so eine Cyberversicherung?
1: Ja, man unterscheidet im Wesentlichen zwei. Einmal Versicherungspolicen mit Schwerpunkt Rechtsschutz. Die übernehmen vor allem Anwalts- und Gerichtskosten im Streitfall. Ja, und dann gibt es Versicherungen, die Schäden durch Cyberkriminalität ersetzen. Sogenannte Eigenschadenversicherung. Betrifft zum Beispiel auch Mobbingopfer. Die Preise und Angebote unterscheiden sich extrem. Da hilft wirklich nur genau hinschauen. Und die Versicherungen ohne Rechtsschutz, die bieten meist relativ wenig. Ob man eine Versicherung braucht und welche, das hängt auch ein bisschen davon ab, wie oft man eigentlich im Netz unterwegs ist, welche Schutzmaßnahmen man eh schon nutzt und davon, welche Versicherung man schon hat. Denn eine zweite Rechtsschutz macht keinen Sinn und auch die Hausrat- oder private Haftpflicht kann Schäden übernehmen, kommt immer auf den Fall drauf an. Da bitte mal vielleicht schauen, was vielleicht schon in den Versicherungsbedingungen abgedeckt ist.
0: Was haben da so Cyberversicherungen speziell noch drin im Programm? Du hast auch von Mobbing gesprochen.
1: Ja, das ist leider ein ganz großes Thema im Netz. Wer von Cybermobbing betroffen ist und darunter leidet, der kann über so eine Cyberversicherung psychologische und rechtliche Hilfe sowie auch Unterstützung beim Löschen von Inhalten bekommen. Mhm. Aber es geht auch um Identitätsdiebstahl, es geht um Hilfe beim Missbrauch von Daten oder Datenrettung durch Schadsoftware. Auch Online-Shopping-Betrug kann Teil der Versicherung sein. Da wird dann das Geld erstattet, wenn bezahlte Ware nicht ankommt. Ich würde vor Abschluss auf folgende Dinge achten. Flexibilität, dass man monatlich kündigen kann. Mhm. Nicht jeder günstige Tarif enthält alle Bausteine, also vorher unbedingt reinschauen, was man wirklich braucht. Und grundsätzlich auch hinterfragen, brauche ich so eine Versicherung wirklich? Also vorher checken, was ist bei mir zum Beispiel durch andere Versicherungen schon abgedeckt.
0: Danke dir, Ron. Andrea Berg jetzt.

du. Unvergessen, richtig toll. Udo und Jenny Jürgens, Liebe ohne Leiden. Das ist Antenne Schlager mit einem tollen Schlagerlinie für euch an diesem Montagmorgen. Gleich an Marie Eifeld, dein Herz ist eine Geisterstadt. Und jetzt um 7:45 DJ Ötzi und Nick P., das Ösi-Duo. Hier ist geboren, um dich zu lieben.

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1: Guten Morgen am Montag. Trotz der gerade schwierigen Lage auf Bundesebene ist die CDU in Niedersachsen bei den Kommunalwahlen auf Kreisebene erneut stärkste Kraft geworden. Laut vorläufigem Ergebnis kommt die CDU auf 27,2%. Dahinter landet die SPD mit 24,6. Drittstärkste Kraft wird die AfD mit 15,9%. Die Grünen erreichen 14,1%. Bei den letzten Wahlen hatten CDU und SPD je beide noch über 30%. Die AfD war unter 5, konnte dieses Mal also deutlich zulegen. Und die Wahlbeteiligung war mit fast 65% nochmal deutlich höher als vor 5 Jahren. Politikwissenschaftler Philipp Köker von der Leibniz-Uni Hannover sagte uns:
2: Wir sprechen zurzeit immer mal wieder von Politikverdrossenheit, auch von großer Unzufriedenheit mit der Politik unter vielen Bürgerinnen und Bürgern. Was allerdings jetzt spannend ist, ist, dass das nicht dazu geführt hat, dass weniger Menschen zur Wahl gegangen sind, sondern wir haben anscheinend eine erhöhte Wahlbeteiligung im Vergleich zur letzten Kommunalwahl. Das können wir durchaus positiv interpretieren. Menschen sehen durchaus, dass die Politik Probleme lösen kann und wollen an Wahlen teilnehmen, um eben mitzubestimmen, wie diese Probleme gelöst werden.
1: Und noch zum Tennis. Alexander Zverev hat die US Open und damit seinen zweiten Grand Slam Titel geholt. Der Hamburger bezwang den US-Amerikaner Ben Shelton in 4 Sätzen.
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1: Momentan in Hamburg 12 Grad, in Bremen 11, ganz im Westen Niedersachsens in Nordhorn auch 11 Grad, Magdeburg 13, Herford in Ostwestfalen-Lippe 13 und Saarlouis im Saarland milde 17 Grad. Heute zieht der letzte Regen im Süden Deutschlands am Vormittag noch ab, ansonsten sowieso meist trocken, zunehmend freundlich. Nach dem Nebel am Morgen kommt vor allen Dingen im Südwesten und in der Mitte Deutschlands häufiger die Sonne raus. Höchstwerte heute zwischen 18 und 26 Grad.
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1: Moin, gleich geht's Wolle Petri, sein aktueller Song Morgen Gold. Kerstin Ott habe ich für euch, der Morgen nach Marie. Und jetzt für euren Montagmorgen Jürgen Drews. Irgendwann, irgendwo, irgendwie sehen wir uns wieder. Ich bin Tom Meyer. Dankeschön, dass wir uns wiederhören. Für

0: Stark oder ganz frisch, Wolle Petri, morgen Gold. Er wird 70 dieses Jahr. Gleich habe ich für euch Nino D'Angelo mit Flieger. Vorher der Blick in die Welt der Schönen, Reichen und Berühmten.
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0: Bei Matthias Reim heißt es jetzt, leinenlos und zwar für immer. Der Schlagerstar hat nach 13 Jahren sein Boot am Bodensee verkauft. Der Grund ist ganz pragmatisch. Genutzt wurde es zuletzt kaum noch. Reim sagt selbst, in den vergangenen 2 Jahren sei das Boot praktisch nur noch am Liegeplatz geblieben. Und mit kleinem Kind an Bord sei so ein Ausflug auch nicht gerade pure Entspannung. Kurz gesagt, das Kapitel Bodenseeboot ist für Matthias Reim jetzt beendet. Und auch im TV gab es gestern Abend Gesprächsstoff. Im Tatort König in Gelb stand das Thema Demenz im Mittelpunkt. Und für Kommissarin Maria Furtwängler war das besonders emotional. Die Schauspielerin erinnerte sich in einem Interview daran, wie herzzerreißend die Demenzerkrankung ihres Vaters für die Familie war. Ein schweres Thema also, das sie nicht nur als Ermittlerin, sondern auch ganz persönlich berührt hat. Und dann auch ein sehr emotionales Comeback aus der Musikwelt. Céline Dion hat nach 6 Jahren Pause wieder ein komplettes Konzert gegeben und dabei gleich mehrfach Tränen verdrückt. Bei ihrem Auftritt in Paris zeigte sich die Sängerin tief bewegt, sprach offen über ihren schweren Weg zurück auf die Bühne und feierte mit ihren Fans ihr lang ersehntes Bühnen-Comeback. Kleine Patzer inklusive. Aber genau das machte den Moment offenbar umso echter.
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Schönen guten Morgen, ihr hört Antenne Schlager, gleich mit Maite Kelly, heute Nacht für immer. Und jetzt gibt's Kult, ein toller Schlager, Line von Spliff, neue deutsche Welle, Carbonara. Es ist 9 Minuten vor 8. Guten Start rein in die neue Woche.

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10: Ich bin Thomas Bleskin. Die CDU ist bei den Kommunalwahlen in Niedersachsen auf Kreisebene erneut stärkste Kraft geworden. Nach dem vorläufigen Ergebnis kommt sie auf 27,2%, vor der SPD mit 24,6%. Besonders stark legt die AfD zu. Sie erreicht 15,9% und damit ihr bislang bestes Kommunalwahlergebnis im Land. CDU und SPD verloren dagegen deutlich. Die Wahlbeteiligung stieg auf 64,6%. Im kommenden Jahr wird in Niedersachsen ein neuer Landtag gewählt. Bundeskanzler Friedrich Merz und weitere europäische Spitzenpolitiker beraten heute in Finnland über die Zukunft der Arktis. Im Mittelpunkt stehen neue Schifffahrtsrouten, Rohstoffe und Sicherheitsrisiken durch Russland und China.
11: Die Arktis wird auch für die Europäer immer wichtiger. Nicht nur, weil das schmelzende Eis den Zugang zu unerschlossenen Rohstoffvorkommen und neuen Handelsrouten möglich macht. Russlands und Chinas militärische Aktivitäten in der Region werden zunehmend zur Bedrohung. Die Zerstörung von Seekabeln ist nur ein Beispiel. Gastgeber Finnland will andere europäische Länder unter anderem davon überzeugen, eine Eisbrecherflotte aufzubauen. Ohne sie ließen sich Versorgung, Handel und militärische Präsenz in der Arktis nicht zuverlässig sichern. Sigrid Harm, Skandinavien.
10: Und zum Sport. Tennisprofi Alexander Zverev hat erstmals die US Open gewonnen. Der French Open-Sieger bezwang im Finale in New York den Amerikaner Ben Shelton in 4 Sätzen und holte seinen zweiten Grand-Slam-Titel.
12: Zverev brauchte einen Moment, um überhaupt zu realisieren, dass er gerade die US Open gewonnen hatte und damit in die Fußstapfen von Boris Becker tritt. Der 29-Jährige mit dem Pferdeschwanz ist der zweite Deutsche, der im Männer-Einzel triumphierte. 30 Jahre gab es keinen Grand-Slam-Titel und jetzt gleich 2, freute sich der Hamburger in seiner Siegeransprache. Emotional dankte er seiner Mutter, die ihm trotz seiner Zuckerkrankheit die Tenniskarriere möglich machte und immer an ihn glaubte. Tennis-Ikone Jimmy Connors überreichte die Trophäe. Tina Eck, USA.
10: Und zum Fußball. Der FC Bayern ist beim Aufsteiger SV Elversberg nur knapp an einem weiteren Rückschlag vorbeigeschrammt. Der Rekordmeister gewann mit 2:1. Lennart Kahl brachte die Münchner in Führung. Maurice Krattenmacher glich nach der Pause aus. Harry Kane erzielte anschließend den Siegtreffer. Tabellenführer ist überraschend der SC Freiburg mit 3 Siegen aus 3 Spielen vor Borussia Dortmund.
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13: Momentan in Hamburg 13 Grad, in Leer 11, Bremen 11, Berlin 15, Lübbecke 12 und Neunkirchen im Saarland 15 Grad. So letzten Regen gibt es noch im Südwesten, so einzelne Schauer, die ziehen aber im Laufe des Vormittags ab. Ansonsten heute im Land meist trocken und zunehmend freundlich. Nur an den Alpen am Nachmittag noch ein kleines Schauerrisiko. Höchstwerte zwischen 18 und 26 Grad. Morgen viel Sonne im Süden und in der Mitte, im Nordwesten später Schauer und Gewitter bei doch nochmal 19 bis 28 Grad stellenweise.
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13: So, in allen Bundesländern jetzt im Prinzip, ja, Ferien vorbei. In Bayern und Baden-Württemberg beginnt heute auch das neue Schuljahr. Wie sieht's denn jetzt aus? Sollte man da sich vielleicht schon mal um den nächsten Sommerurlaub kümmern? Kann sich das lohnen? Klären wir gleich mit Carolina Voithal vom Europäischen Verbraucherzentrum. Nach drei Schlagern am Stück. Markus ist mit dabei mit Astronaut. Christina Bach, hörst du denn immer noch Al Martino? Und hier sind Feuerherz. In meinen Träumen ist die Hölle los.
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0: sind wir schon abgehoben mit Markus, 14 nach 8, Astronaut hier bei Antenne Schlager. Auch in Bayern und Baden-Württemberg, da beginnt heute das neue Schuljahr und damit sind nun die Sommerferien in allen Bundesländern vorbei. Ja, statt nostalgischen Erinnerungen an sonnige Tage zu schwelgen, warum nicht schon mal nach vorn gucken, ne? Denn im nächsten Jahr kommen ja wieder Sommerferien. Lohnt sich das jetzt schon, Urlaubspläne zu schmieden? Wir haben nachgefragt bei Carolina Voithal vom Europäischen Verbraucherzentrum. Ja, lohnt es sich denn eben jetzt schon, den Sommerurlaub für nächstes Jahr zu buchen?
1: Ja, also früh buchen kann sich tatsächlich lohnen, aber nicht nach dem Motto, je früher, desto billiger. Wer bei den Reiseterminen und den Zielen festgelegt ist, also ganz konkrete Vorstellungen hat, der bekommt häufig jetzt die ganz große Auswahl und kann tatsächlich auch von Frühbucherrabatten profitieren. Wir sehen, dass jetzt auch die großen Veranstalter anfangen, damit zu werben. Und gerade für Familien mit schulpflichtigen Kindern kann das ein echter Vorteil sein.
0: Worauf muss ich achten, wenn ich früh buche?
1: Wichtig ist, dass man sich nicht nur von den roten Rabattpreisen oder Ankündigungen, was man sparen kann, blenden lässt, sondern vor allem auf die Bedingungen schaut. Mhm. Also, wie teuer wird eine Stornierung? Kann ich vielleicht auch umbuchen? Und auch ganz wichtig, handelt es sich um eine Pauschalreise oder bucht man eben Flug und Hotel auch getrennt? Wir raten immer zur Pauschalreise, denn die ist deutlich besser abgesichert in rechtlicher Hinsicht.
0: Also prima Tipps für alle, die jetzt schon mal schauen wollen, was machen wir eigentlich nächstes Jahr im Urlaub, ne? Kann man ja jetzt schon mal gucken. Die Sommerferien sind überall vorbei in den deutschen Bundesländern. Jetzt Florian Silbereisen und Helene Fischer. Gut Schluck euch bei der Tasse Kaffee.

Guten Morgen, Antenne Schlager hier für euch am Montag um 8:59. Es gibt Nachrichten, da merkt man wieder, manche Kindheitsschätze werden mit den Jahren nicht nur wertvoll im Herzen, sondern auch ganz offiziell wertvoll. Ja, also das Originaltitelbild von Asterix bei den Briten, das ist jetzt bei einer Auktion in Belgien für unglaubliche 1,47 Millionen Euro versteigert worden. Damit ist es sogar ein Weltrekord für ein Werk des legendären Asterix-Zeichners Albert Uderzo. Besonders verrückt, Experten hatten das Bild vorher auf gerade mal, aber auch immerhin 150.000 bis 200.000 Euro geschätzt. Am Ende wurde daraus also ein echter Zaubertrank für den Verkäufer. Zu sehen darauf sind Asterix, Obelix und ihr britischer Freund T-Fex auf der Flucht vor Rugby-Spielern. Das Bild stammt aus dem Jahr 1966 und gilt bis heute als eines der beliebtesten Cover der ganzen Reihe. Und jetzt die wichtige Frage, wenn so ein einziges Asterix-Bild fast 1,5 Millionen Euro wert ist, was sind da wohl die zerlesenen Comics auf eurem Dachboden wert? Also, bevor ihr heute ausmistet, vielleicht erstmal nachschauen. Hinkelsteine sind schließlich auch nicht gerade billiger geworden, oder? Jetzt Norman Langen. Italienische Sehnsucht. Euch einen guten Start rein in die neue Woche mit uns, mit Antenne Schlager.

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3: Guten Morgen am Montag. Trotz der gerade schwierigen Lage auf Bundesebene ist die CDU in Niedersachsen bei den Kommunalwahlen auf Kreisebene erneut stärkste Kraft geworden. Laut vorläufigem Ergebnis kommt die CDU auf 27,2%. Dahinter landet die SPD mit 24,6. Drittstärkste Kraft wird die AfD mit 15,9%. Die Grünen erreichen 14,1%. Bei den letzten Wahlen hatten CDU und SPD je beide noch über 30%. Die AfD war unter 5, konnte dieses Mal also deutlich zulegen. Und die Wahlbeteiligung war mit fast 65% noch mal deutlich höher als vor 5 Jahren. Politikwissenschaftler Philipp Köker von der Leibniz-Uni Hannover sagte uns:
4: Wir sprechen zurzeit immer mal wieder von Politikverdrossenheit, auch von großer Unzufriedenheit mit der Politik unter vielen Bürgerinnen und Bürgern. Was allerdings jetzt spannend ist, ist, dass das nicht dazu geführt hat, dass weniger Menschen zur Wahl gegangen sind, sondern wir haben anscheinend eine erhöhte Wahlbeteiligung im Vergleich zur letzten Kommunalwahl. Das können wir durchaus positiv interpretieren. Menschen sehen durchaus, dass die Politik Probleme lösen kann und wollen an Wahlen teilnehmen, um eben mitzubestimmen, wie diese Probleme gelöst werden.
3: Und noch zum Tennis. Alexander Zverev hat die US Open und damit seinen zweiten Grand Slam Titel geholt. Der Hamburger bezwang den US-Amerikaner Ben Shelton in 4 Sätzen.
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3: Noch relativ frisch heute Morgen. Die Werte zwischen 13 und 16 Grad, aber es wird noch mal warm. Zwischen 18 und 26 Grad sind heute möglich. Letzter Regen am Vormittag zieht im Süden Deutschlands noch ab und dann fast überall meist trocken, zunehmend freundlich. Geringes Schauerrisiko kann es nahe den Alpen geben. Morgen dann noch wärmer. Noch mal 19 bis 28 Grad, die da möglich sind. Dann viel Sonne im Süden und in der Mitte Deutschlands. Im Nordwesten morgen später Schauer und Gewitter möglich.
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3: Guten Morgen am Montag. Guten Morgen Welt. Singt gleich Ben Zucker für uns. Ich bin Tom Meyer und habe jetzt die ESC-Helden von Wind für euch. Das ist für alle.

0: Guten Morgen, oder um es mit der Heimatsprache von Gitte Henning aus Dänemark zu sagen, Guten Morgen. Ihr hört sie gleich mit Lampenfieber. Vorher der Blick auf die Sterne um 19 vor 9.
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0: Für heute Montag, den 14. September. Widder. Du legst heute entschlossen los und bringst ein Vorhaben endlich in Bewegung. Im Job kommst du weiter, wenn du klar entscheidest und deiner Linie vertraust. Stier. Heute stärken dich Ruhe, Verlässlichkeit und alles, was dir wirklich gut tut. Gönn dir bewusste Pausen und bleib bei deinem Rhythmus. Dann wächst deine Kraft ganz ohne Druck. Zwillinge. Du hast heute ein gutes Gespür für Worte und triffst im Gespräch oft genau den richtigen Ton. Eine spontane Nachricht oder ein kurzer Austausch bringt dir Leichtigkeit und neuen Schwung. Krebs. Du merkst schnell, was andere brauchen und schenkst mit kleinen Gesten viel Herzlichkeit. Denk trotzdem daran, dir zwischendurch bewusst Raum nur für dich zu nehmen. Löwe. Du wirkst präsent, offen und ziehst mit deiner Art mühelos Aufmerksamkeit an. Wenn du heute zeigst, was in dir steckt, kann daraus ganz entspannt ein schöner Erfolg werden. Jungfrau. Heute bringt dich Klarheit weiter als Perfektion. Mit einer übersichtlichen Liste und ruhigem Fokus schaffst du mehr, als du am Morgen erwartet hast. Waage. Du verbindest Menschen mit deiner freundlichen Art und schaffst eine angenehme Atmosphäre. Selbst in einer heiklen Sache findest du heute Worte, die Spielraum und Vertrauen lassen. Skorpion. Bei einer wichtigen Aufgabe lohnt es sich heute, ruhig und konzentriert dran zu bleiben. Deine Entschlossenheit bringt dich spürbar voran, auch wenn andere davon erst später etwas merken. Schütze. Ein neuer Gedanke weckt deine Lust auf Möglichkeiten, die du bisher kaum gesehen hast. Wenn du offen bleibst, kann aus einem lockeren Kontakt etwas entstehen, das dich weiterbringt. Steinbock. Du gehst strukturiert durch den Tag und gibst damit auch anderen Orientierung. Ein sachliches Gespräch über Pläne oder Geldfragen kann dir heute zusätzliche Sicherheit geben. Wassermann. Du überraschst mit einer Idee, die festgefahrene Abläufe angenehm aufmischt. Geh ruhig deinen eigenen Weg, denn genau darin liegt heute dein kleiner Vorsprung. Und Fische, dein Gefühl lotst dich sicher durch Begegnungen, die feiner sind, als sie zunächst wirken. Ein stiller Abendmoment hilft dir, Gedanken und Herz wieder gut zusammenzubringen.

Schönen Montagvormittag, 10 vor 9 jetzt, ihr hört Antenne Schlager. Und vielleicht kennt ihr dieses Gefühl, der Tag hat eigentlich gerade erst angefangen, aber der Kopf, der macht schon Überstunden. Dabei sagen Experten, produktiv sein heißt nicht automatisch, sich ständig zu stressen. Ein Arzt namens Adi Abdal hat genau das erlebt. In der Klinik wollte er immer schneller, immer mehr schaffen und war am Ende trotzdem völlig erschöpft. Seine Erkenntnis, wer sich gut fühlt, arbeitet oft besser als jemand, der permanent unter Druck steht. Die Idee dahinter, die ist verblüffend einfach. Kleine Pausen machen, freundlich mit sich selbst sprechen, auch mal über Erfolge statt nur über To-Do-Listen nachdenken. Denn gute Laune, die setzt im Körper Botenstoffe frei, die Motivation und Kreativität fördern. Oder anders gesagt, nicht erst arbeiten, bis man glücklich ist, sondern sich öfter mal was gönnen, das glücklich macht, damit die Arbeit leichter läuft. Und ganz ehrlich, vielleicht ist die Kaffeepause heute also keine Ausrede, sondern Hochleistungstraining für die Produktivität. Und Schlager hören natürlich auch, macht ja sowieso gute Laune. Micky Krause und Tim Toupe gleich, dann leg ich Schlager auf und vorher dieser Schlager-Dino von Chris Roberts. Du kannst nicht immer 17 sein bei Antenne Schlager.

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11: Ich bin Thomas Bleskin. Die CDU ist bei den Kommunalwahlen in Niedersachsen auf Kreisebene erneut stärkste Kraft geworden. Nach dem vorläufigen Ergebnis kommt sie auf 27,2%, vor der SPD mit 24,6%. Besonders stark legt die AfD zu. Sie erreicht 15,9% und damit ihr bislang bestes Kommunalwahlergebnis im Land.
12: Die Bundesregierung steckt in der Krise. Spekulationen über einen Sturz des Kanzlers machen die Runde und das kurz vor den Wahlen in Berlin und Mecklenburg-Vorpommern. Niedersachsens CDU-Chef Lechner sagt klar, der Unmut über die Politik in Berlin sei an jedem Wahlkampfstand spürbar gewesen. Er spricht von einem Glaubwürdigkeitsproblem der Union und fordert von der Bundesregierung, mehr für die Menschen im Land zu tun. Ähnlich sieht das auch Bundesbildungsministerin Prien. Der Kanzler und die CDU müssten mehr Empathie zeigen, so Prien im Ersten. Katrin Müller, Nachrichtenredaktion.
11: Die Zahl der Apotheken in Deutschland ist weiter gesunken. Ende Juni gab es bundesweit noch knapp 16.500 Apotheken und damit über 100 weniger als zum Jahreswechsel. Das geht aus Daten der Bundesvereinigung Deutscher Apothekerverbände hervor.
13: Das Apothekensterben hat sich zwar etwas verlangsamt, aber hält weiter an. Es sei inzwischen die niedrigste Apothekenzahl seit fast 5 Jahrzehnten, so der Apothekerverband. Bei der Vergütung beginne immerhin eine stufenweise Honorarerhöhung zu greifen, die Apotheken betriebswirtschaftlich stabilisieren solle, so der Verband. Mit einer Verordnung der Bundesregierung wurde ein Bestandteil der Apothekenvergütung für rezeptpflichtige Medikamente zum 1. Juli auf 9 Euro pro Packung erhöht. Im Januar sind weitere 50 Cent fällig. Tine Klimach, Berlin.
11: Bei der Parlamentswahl in Schweden sind die Sozialdemokraten von Ex-Regierungschefin Magdalena Andersson der Prognose zufolge stärkste Kraft geworden. Die Partei kam im nordschwedischen Fernsehen auf 28% der Stimmen. Ob das für eine Regierungsbildung reicht, ist aber völlig offen. Die konservative Partei von Schwedens Regierungschef Ulf Kristersson erhielt 18% der Stimmen. Die rechtspopulistischen Schwedendemokraten kamen in der Prognose auf 17%. Zum Sport: in der Bundesliga hat Bayern München den Aufsteiger SV Elversberg mit 2:1 besiegt. RB Leipzig setzte sich gegen den HSV mit 5:0 durch. Und Tennisprofi Alexander Zverev hat erstmals die US Open gewonnen. Der French Open-Sieger bezwang im Finale in New York den Amerikaner Ben Shelton in 4 Sätzen und holte seinen zweiten Grand Slam-Titel.
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15: Momentan in Hamburg 13 Grad, in Bremen 11, Hannover 13, Bielefeld 14, Kleve am Niederrhein 16 und Saarbrücken 17 Grad. So ein paar einzelne kleinere Schauer kann es noch geben im Süden Deutschlands. Der Regen zieht jetzt am Vormittag noch ab, ansonsten heute meist trocken und zunehmend freundlich. Nach dem Nebel am Morgen kommt vor allen Dingen im Südwesten und in der Mitte häufig die Sonne raus. Die Höchstwerte zwischen 18 und 26 Grad. Morgen liegen die Temperaturen noch eine Schippe drauf. 19 bis 28 Grad sind sogar dann möglich. Dann gibt es viel Sonne im Süden und in der Mitte. Im Nordwesten später Schauer und Gewitter.
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15: 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Mit einem der Riesenschlager-Dinos von Peter Maffay. Und es war Sommer. Und wir starten rein jetzt mit Matthias Reim. 8 Milliarden Träumer. Euch einen schönen Montagvormittag.
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0: Julia Sophie, ein Kuss ohne Liebe. Sie ist ja aktuell zu sehen im Playboy. Hier ist Antenne Schlager am Montagvormittag. Jetzt habe ich für euch was im Rahmen unserer Cybercrime-Woche. Cybercrime, also ja, Kriminalsachen, Taten, die begangen werden im Internet. Also zum Beispiel, in dem Passwörter gehackt werden, in dem zum Beispiel Daten beim Online-Banking abgefangen werden, vielleicht euch auch Geld flöten geht. Das nimmt immer mehr zu und deswegen gucken wir jede Woche so ein bisschen drauf mit unserem Verbraucherexperten Ron Perdus. Jetzt soll es mal gehen um eine Cyberversicherung. Man soll sich nämlich gegen solche Vorfälle auch absichern können. Ron, klär uns doch mal auf, was kann denn so eine Versicherung?
1: Ja, man unterscheidet im Wesentlichen zwei. Einmal Versicherungspolicen mit Schwerpunkt Rechtsschutz. Die übernehmen vor allem Anwalts- und Gerichtskosten im Streitfall. Ja, und dann gibt es Versicherungen, die Schäden durch Cyberkriminalität ersetzen. Sogenannte Eigenschadenversicherung. Betrifft zum Beispiel auch Mobbingopfer. Die Preise und Angebote unterscheiden sich extrem. Da hilft wirklich nur genau hinschauen. Mhm. Und die Versicherungen ohne Rechtsschutz, die bieten meist relativ wenig. Ob man eine Versicherung braucht und welche, das hängt auch ein bisschen davon ab, wie oft man eigentlich im Netz unterwegs ist, welche Schutzmaßnahmen man eh schon nutzt und davon, welche Versicherung man schon hat. Denn eine zweite Rechtsschutz macht keinen Sinn und auch die Hausrat- oder private Haftpflicht kann Schäden übernehmen, kommt immer auf den Fall drauf an. Da bitte mal vielleicht schauen, was vielleicht schon in den Versicherungsbedingungen abgedeckt ist.
0: Also oft kann man sich sowas sparen. Vielen Dank, Ron, und ich sage vielen Dank für die Blumen. Gleich gibt's Udo Jürgens bei Antenne Schlager und hier ist Kerstin Ott. Irgendwann vielleicht.

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1: Kann vereinzelte Minischauer kann es noch geben, vor allen Dingen in der Mitte und im Süden Deutschlands. Die verzupfen sich aber im Laufe des Tages. Und dann ist das Wetter meist trocken und freundlich. Dazu Höchstwerte zwischen 18 und 26 Grad. Morgen dann in der Mitte und im Süden oft Sonnenschein. Im Nordwesten Deutschlands ziehen später dann auch Schauer und Gewitter auf. Die Höchstwerte nochmal zwischen 19 und 28 Grad.
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1: Moin, ich bin Tom Meier, jetzt mit Butter Illich für euch.

0: gleich ein Klassiker. Toller Schlager-Dino von Cindy und Bert, immer wieder sonntags.
1: 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Heute ist
0: Montag, der 14. September 2026. Heute vor einem Jahr werden die deutschen Basketballer Europameister. 2 Jahre nach dem WM-Titel in Manila gewinnt das Team um Dennis Schröder das Finale von Riga mit 88-83 gegen die Türkei und macht damit das seltene Titeldouble perfekt. Wenn ihr heute Geburtstag habt, dann feiert ihr gleich mit 2 prominenten Namen. Einmal mit der deutschen Schauspielerin Martina Gedeck, bekannt zum Beispiel aus Das Leben der Anderen. Sie wird heute 65 und dazu feiert auch Papst Leo XIV. Heute seinen Geburtstag. Nicht ganz so rund, aber trotzdem 71. Der gebürtige US-Amerikaner steht seit 2025 an der Spitze der katholischen Kirche. Und heute ist außerdem Tag des kreativen Lebens. Wäre doch mal ein Anlass, die Fantasie mal von der Leine zu lassen, verrückte Ideen auszuprobieren oder endlich das Projekt anzupacken, das schon seit Wochen oder Monaten auf der Warteliste steht.
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6: Ich bin Thomas Bleskin. Die CDU ist bei den Kommunalwahlen in Niedersachsen auf Kreisebene erneut stärkste Kraft geworden. Nach dem vorläufigen Ergebnis kommt sie auf 27,2%, vor der SPD mit 24,6%. Besonders stark legt die AfD zu, sie erreicht 15,9% und damit ihr bislang bestes Kommunalwahlergebnis im Land. CDU und SPD verloren dagegen deutlich. Die Wahlbeteiligung stieg auf 64,6%. Im kommenden Jahr wird in Niedersachsen ein neuer Landtag gewählt. Bundeskanzler Friedrich Merz und weitere europäische Spitzenpolitiker beraten heute in Finnland über die Zukunft der Arktis. Im Mittelpunkt stehen neue Schifffahrtsrouten, Rohstoffe und Sicherheitsrisiken durch Russland und China.
7: Die Arktis wird auch für die Europäer immer wichtiger. Nicht nur, weil das schmelzende Eis den Zugang zu unerschlossenen Rohstoffvorkommen und neuen Handelsrouten möglich macht. Russlands und Chinas militärische Aktivitäten in der Region werden zunehmend zur Bedrohung. Die Zerstörung von Seekabeln ist nur ein Beispiel. Gastgeber Finnland will andere europäische Länder unter anderem davon überzeugen, eine Eisbrecherflotte aufzubauen. Ohne sie ließen sich Versorgung, Handel und militärische Präsenz in der Arktis nicht zuverlässig sichern. Sigrid Harm, Skandinavien.
6: Und zum Sport. Tennisprofi Alexander Zverev hat erstmals die US Open gewonnen. Der French Open-Sieger bezwang im Finale in New York den Amerikaner Ben Shelton in 4 Sätzen und holte seinen 2. Grand-Slam-Titel.
8: Zverev brauchte einen Moment, um überhaupt zu realisieren, dass er gerade die US Open gewonnen hatte und damit in die Fußstapfen von Boris Becker tritt. Der 29-Jährige mit dem Pferdeschwanz ist der 2. Deutsche, der im Männer-Einzel triumphierte. 30 Jahre gab es keinen Grand-Slam-Titel und jetzt gleich 2, freute sich der Hamburger in seiner Siegeransprache. Emotional dankte er seiner Mutter, die ihm trotz seiner Zuckerkrankheit die Tenniskarriere möglich machte und immer an ihn glaubte. Tennis-Ikone Jimmy Connors überreichte die Trophäe. Tina Eck, USA.
6: Und zum Fußball. Der FC Bayern ist beim Aufsteiger SV Elversberg nur knapp an einem weiteren Rückschlag vorbeigeschrammt. Der Rekordmeister gewann mit 2:1. Lennart Kahl brachte die Münchner in Führung, Maurice Krattenmacher glich nach der Pause aus. Harry Kane erzielte anschließend den Siegtreffer. Tabellenführer ist überraschend der SC Freiburg mit 3 Siegen aus 3 Spielen vor Borussia Dortmund.
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9: Es gibt noch ein bisschen Regen im Südosten Deutschlands, der zieht sich heute Vormittag zurück. Ansonsten wird es überwiegend trocken und im Tagesverlauf auch freundlicher. 18 bis 26 Grad die Höchstwerte, morgen dann viel Sonne im Süden und in der Mitte Deutschlands, im Nordwesten später unbeständiger mit Schauern und Gewittern. Dazu Höchstwerte nochmal zwischen 19 und 28 Grad.
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9: 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Gleich mit einem frischen Schlager von Ramon Roselli, der macht uns immer wieder Spaß. Alles, was du suchst. Davor Rosenstolz, Liebe ist alles, eine tolle Hymne. Und hier ist Emino Rossi. Vamos, amore mio, vamos. Euch damit einen schönen Montagvormittag. Guten Start.

0: guten Start in die neue Woche.
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2: Bei Matthias Reim heißt es jetzt leinenlos und zwar für immer. Der Schlagerstar hat nach 13 Jahren sein Boot am Bodensee verkauft. Der Grund ist ganz pragmatisch. Genutzt wurde es zuletzt kaum noch. Reim sagt selbst, in den vergangenen 2 Jahren sei das Boot praktisch nur noch am Liegeplatz geblieben. Und mit kleinem Kind an Bord sei so ein Ausflug auch nicht gerade pure Entspannung. Kurz gesagt, das Kapitel Bodenseeboot ist für Matthias Reim jetzt beendet. Und auch im TV gab es gestern Abend Gesprächsstoff. Im Tatort König in Gelb stand das Thema Demenz im Mittelpunkt. Und für Kommissarin Maria Furtwängler war das besonders emotional. Die Schauspielerin erinnerte sich in einem Interview daran, wie herzzerreißend die Demenzerkrankung ihres Vaters für die Familie war. Ein schweres Thema also, das sie nicht nur als Ermittlerin, sondern auch ganz persönlich berührt hat. Und dann auch ein sehr emotionales Comeback aus der Musikwelt. Celine Dion hat nach 6 Jahren Pause wieder ein komplettes Konzert gegeben und dabei gleich mehrfach Tränen verdrückt. Bei ihrem Auftritt in Paris zeigte sich die Sängerin tief bewegt, sprach offen über ihren schweren Weg zurück auf die Bühne und feierte mit ihren Fans ihr lang ersehntes Bühnen-Comeback. Kleine Patzer inklusive. Aber genau das machte den Moment offenbar umso echter.
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1: Kann vereinzelte Minischauer kann es noch geben, vor allen Dingen in der Mitte und im Süden Deutschlands. Die verzupfen sich aber im Laufe des Tages und dann ist das Wetter meist trocken und freundlich. Dazu Höchstwerte zwischen 18 und 26 Grad. Morgen dann in der Mitte und im Süden oft Sonnenschein. Im Nordwesten Deutschlands ziehen später dann auch Schauer und Gewitter auf. Die Höchstwerte nochmal zwischen 19 und 28 Grad.
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1: Antenne Schlager, gleich mit Olaf Henning, Cowboy und Indianer. Und hier ist die einzigartige Mireille Mathieu, Akropolis Adieu. Ich bin Tom Meyer. Moin.

0: lecker Schmecker Schokolade. Ihr hört Antenne Schlager am Montagvormittag. Habt ihr vielleicht auch gestern gefeiert? Gestern war nämlich der internationale Tag der Schokolade. War doch die perfekte Ausrede für ein Extrastück, oder? Unser Kollege Ronny Thorau, der macht mit uns jetzt mal den süßen Faktencheck.
1: Guten Morgen.
0: Ronny, fangen wir gleich mal mit dem Süßen an. Es heißt ja so, weniger süße Schokolade, also dunkle insbesondere, soll gesünder sein. Stimmt das denn?
1: Ja, nicht automatisch immer. Dunkle Schokolade enthält zwar meistens mehr sogenannte Kakaoflavanole als Milch oder weiße Schokolade. Und diese pflanzlichen Kakaoflavanole können gut sein für unsere Blutgefäße. Mhm. Aber nicht jede dunkle Schokolade enthält gleich viel davon. Und Zucker- und Fettgehalt können da viel entscheidender sein. Okay. Also auch für dunkle Schokolade gilt in Maßen genießen und mal hinten drauf gucken, wie viel Zucker und Fett da drin sind.
0: Aber eins stimmt doch hoffentlich, nämlich dass Schokolade glücklich macht.
1: Ja, da gehen die Studien etwas auseinander. Nicht belegt ist, dass Schokolade dauerhaft glücklicher macht. Aha. Aber der kurzfristige Glücksmoment, der zeigt sich in vielen Studien. Der hängt übrigens nicht nur mit dem Geschmack zusammen, sondern wohl auch mit dem Geruch, dem Gefühl der Schokolade im Mund, dem Schmelzverhalten, dem Knacken beim Abbeißen, der cremigen Konsistenz.
0: Okay, und aber als letzter Check noch, bevor wir da anfangen. Es ist ja fast eine Verschwörungstheorie. Stimmt es, dass Schoko-Weihnachtsmänner, die bald wieder zuhauf im Supermarkt stehen, teilweise ja jetzt schon, dass die später heimlich in Schoko-Osterhasen umgeschmolzen werden?
1: Also der Verband der deutschen Süßwarenindustrie sagt dazu ganz klar, dieses hartnäckige Gerücht stimmt nicht. Okay. Nicht verkaufte Schoko-Weihnachtsmänner würde man nach Weihnachten günstiger anbieten oder sonst dann kostenlos an gemeinnützige Organisationen weitergeben.
0: Ah, ja.
1: Die Schoko-Weihnachtsmänner einzuschmelzen und zu Osterhasen umzuarbeiten würde an Qualitätsanforderungen scheitern. Das sei wirtschaftlich nicht sinnvoll und aus Sicht des Verbandes sogar lebensmittelrechtlich nicht erlaubt. Also, wer wirklich mal einen Schoko-Osterhasen findet mit Resten von einem weißen Rauschebart, der sollte das melden, denn da ist quasi dann kriminelle Energie am Start.
0: Okay, also Mythen rund um die Schokolade entmystifiziert. Dankeschön an unseren Ronny Thorau.
1: Gerne, tschüss.
0: Tschüss und euch alles Gute beim Biss in die leckere Schokolade, jetzt vielleicht zu den Flippers. Hier ist Mexiko bei Antenne Schlag.
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2: Ich bin Thomas Bleskin. Die CDU ist bei den Kommunalwahlen in Niedersachsen auf Kreisebene erneut stärkste Kraft geworden. Nach dem vorläufigen Ergebnis kommt sie auf 27,2%, vor der SPD mit 24,6%. Besonders stark legt die AfD zu, sie erreicht 15,9% und damit ihr bislang bestes Kommunalwahlergebnis im Land.
3: Die Bundesregierung steckt in der Krise. Spekulationen über einen Sturz des Kanzlers machen die Runde und das kurz vor den Wahlen in Berlin und Mecklenburg-Vorpommern. Niedersachsens CDU-Chef Lechner sagt klar, der Unmut über die Politik in Berlin sei an jedem Wahlkampfstand spürbar gewesen. Er spricht von einem Glaubwürdigkeitsproblem der Union und fordert von der Bundesregierung, mehr für die Menschen im Land zu tun. Ähnlich sieht das auch Bundesbildungsministerin Prien. Der Kanzler und die CDU müssten mehr Empathie zeigen, so Prien im Ersten. Katrin Müller, Nachrichtenredaktion.
2: Die Zahl der Apotheken in Deutschland ist weiter gesunken. Ende Juni gab es bundesweit noch knapp 16.500 Apotheken und damit über 100 weniger als zum Jahreswechsel. Das geht aus Daten der Bundesvereinigung Deutscher Apothekerverbände hervor.
4: Das Apothekensterben hat sich zwar etwas verlangsamt, aber hält weiter an. Es sei inzwischen die niedrigste Apothekenzahl seit fast 5 Jahrzehnten, so der Apothekerverband. Bei der Vergütung beginne immerhin eine stufenweise Honorarerhöhung zu greifen, die die Apotheken betriebswirtschaftlich stabilisieren solle, so der Verband. Mit einer Verordnung der Bundesregierung wurde ein Bestandteil der Apothekenvergütung für rezeptpflichtige Medikamente zum 1. Juli auf 9 Euro pro Packung erhöht. Im Januar sind weitere 50 Cent fällig. Tine Klimach, Berlin.
2: Bei der Parlamentswahl in Schweden sind die Sozialdemokraten von Ex-Regierungschefin Magdalena Andersson der Prognose zufolge stärkste Kraft geworden. Die Partei kam nordschwedischem Fernsehen auf 28% der Stimmen. Ob das für eine Regierungsbildung reicht, ist aber völlig offen. Die konservative Partei von Schwedens Regierungschef Ulf Kristersson erhielt 18% der Stimmen. Die rechtspopulistischen Schwedendemokraten kamen in der Prognose auf 17%. Zum Sport: in der Bundesliga hat Bayern München den Aufsteiger SV Elversberg mit 2:1 besiegt. RB Leipzig setzte sich gegen den HSV mit 5:0 durch. Und Tennisprofi Alexander Zverev hat erstmals die US Open gewonnen. Der French Open-Sieger bezwang im Finale in New York den Amerikaner Ben Shelton in 4 Sätzen und holte seinen 2. Grand Slam-Titel.
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5: Es gibt noch ein bisschen Regen im Südosten Deutschlands, der zieht sich heute Vormittag zurück. Ansonsten wird es überwiegend trocken und im Tagesverlauf auch freundlicher. 18 bis 26 Grad die Höchstwerte, morgen dann viel Sonne im Süden und in der Mitte Deutschlands, im Nordwesten später unbeständiger mit Schauern und Gewittern. Dazu Höchstwerte nochmal zwischen 19 und 28 Grad.
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5: Wir haben sie alle. Helene Fischer, gleich mit heute Nacht. Roland Kaiser, hier fing alles an. Und jetzt Florian Silbereisen und seine Jungs von Club 3. Du schaffst das schon. Euch einen schönen Montagvormittag.
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1: Hey, ich bin Tom Meyer, hab gleich einen tollen Schlager-Dino von Karat für euch. Über 7 Brücken musst du gehen. Und hier ist DJ Ötzi. Ich will mit dir fliegen. Schönen Montag.

Antenne Schlager mit einer schönen Meldung aus Mutter Natur. Zum ersten Mal seit hunderten Jahren wurde ein Elch gesichtet im Landkreis Lüchow-Dannenberg im Wendland. Entdeckt hat eine Wildkamera das Tier. Der genaue Aufenthaltsort, der bleibt jetzt geheim, damit der junge Elchbulle nicht zur Touristenattraktion wird. Gerade jetzt in der Brumpfzeit kann so ein mehrere hundert Kilo schwerer Koloss nämlich auch mal ungemütlich werden. Also, falls euch tatsächlich im Wendland ein Elch über den Weg läuft, Abstand halten und einfach weiterziehen lassen. Hier ist Bernhard Brink für euren Montagvormittag mit Antenne Schlager.

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18: Ich bin Thomas Bleskin. Die CDU hat die Kommunalwahlen in Niedersachsen gewonnen. Die Partei erreichte laut vorläufigem Ergebnis gut 27%. Dahinter liegt die SPD, auf Rang 3 die AfD. Die Wahlen gelten als Stimmungstest für Land und Bund.
19: Die CDU kann nach dem letzten Wahldebakel also etwas aufatmen. Doch auch CDU-Landeschef Lechner in Niedersachsen klagt über Dauergegenwind aus Berlin, fordert, dort müsse sich was ändern. Von Personaldebatten, also auch einem möglichen Kanzlerwechsel, hält er aber im Moment nichts. Fakt ist jedoch, Kanzler Merz steht enorm unter Druck. Und die Wahlen haben auch gezeigt, die AfD ist kein typisches Ostphänomen und Rot-Grün in Niedersachsen schwächelt. Claudia Wächter, Nachrichtenredaktion.
18: Bundeskanzler Merz und weitere europäische Spitzenpolitiker beraten heute in Finnland über Europas Rolle in der Arktis. Dabei geht es um neue Schifffahrtswege, Rohstoffe und Sicherheitsrisiken durch Russland und China. Die EU will ihre Interessen in der Region stärker absichern und arbeitet an einer neuen Arktis-Strategie. Auch europäische Eisbrecher sollen dabei eine größere Rolle spielen. Finnland sieht sie als wichtig für Handel, Versorgung und militärische Präsenz im hohen Norden. Die Ölpreise sind zum Wochenstart deutlich gestiegen. Gründe sind eine von Saudi-Arabien abgeschaltete Ölpipeline und abgesagte Gespräche zur Straße von Hormuz. Der Preis für ein Barrel Brent Rohöl kletterte am Morgen um knapp 3% auf über 107 Dollar. Das dürfte auch Auswirkungen auf die Spritpreise haben.
6: Schon am Wochenende hat die anhaltende Unsicherheit in Nahost die Preise an den Tankstellen weiter nach oben getrieben. Super E10 kostete laut Spritpreisportal Tankerkönig im bundesweiten Schnitt 2,27 Euro pro Liter. Für Diesel mussten Autofahrer demnach knapp 2,40 Euro zahlen. Regional und zu bestimmten Zeiten lagen die Preise sogar noch deutlich darüber. Damit bewegt sich der Preis für Super E10 auf dem Niveau der Rekorde aus dem März 2022. Der Dieselpreis liegt knapp unter dem Rekordhoch aus dem April dieses Jahres. David Riemer, Berlin.
18: In Hamburg sind ein 14-Jähriger und ein 20-Jähriger verletzt auf einer Straße gefunden worden. Nach Angaben der Polizei erlitt der Jugendliche eine Schussverletzung, der 20-Jährige mehrere Stichverletzungen. Lebensgefahr besteht nach ersten Erkenntnissen nicht. Die Polizei fahndet nach einer flüchtigen Tatperson. Die Hintergründe sind noch unklar. Eine Gefahr für Anwohner besteht laut Polizei nicht.
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2: Ganz vereinzelte Minischauer kann es noch geben, vor allen Dingen in der Mitte und im Süden Deutschlands. Die verzupfen sich aber im Laufe des Tages und dann ist das Wetter meist trocken und freundlich. Dazu Höchstwerte zwischen 18 und 26 Grad. Morgen dann in der Mitte und im Süden oft Sonnenschein. Im Nordwesten Deutschlands ziehen später dann auch Schauer und Gewitter auf. Die Höchstwerte nochmal zwischen 19 und 28 Grad.
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1: Ich bin Alena Triebold. Guten Tag. Die CDU ist erneut stärkste Kraft bei den Kommunalwahlen in Niedersachsen geworden, trotz sehr großen Diskussionen gerade um Kanzler Merz. Die Partei erreichte laut vorläufigem Ergebnis gut 27%. Dahinter liegt die SPD mit 24,6. Auf Rang 3 die AfD mit 15,9%. Die Wahlen gelten auch als Stimmungstest für Land und Bund. Claudia Wächter.
2: Die CDU kann nach dem letzten Wahldebakel also etwas aufatmen. Doch auch CDU-Landeschef Lechner in Niedersachsen klagt über Dauergegenwind aus Berlin, fordert, dort müsse sich was ändern. Von Personaldebatten als auch einem möglichen Kanzlerwechsel hält er aber im Moment nichts. Fakt ist jedoch, Kanzler Merz steht enorm unter Druck. Und die Wahlen haben auch gezeigt, die AfD ist kein typisches Ostphänomen und Rot-Grün in Niedersachsen schwächelt.
1: 11 Menschen sind nach einem Feuer in einem Mehrfamilienhaus in Hannover ins Krankenhaus gekommen, darunter auch 5 Kinder. Weil das Treppenhaus total verraucht war, musste die Feuerwehr viele von ihnen aus dem Haus retten. Ein Bewohner musste sogar in ein aufblasbares Luftkissen springen. Die Ursache für das Feuer ist noch unklar. Nach einem Angriff auf einen 16-Jährigen in Celle sucht die Polizei nach Zeugen. Der Jugendliche war in der Nacht zu Sonntag auf dem Schützenfest im Ortsteil Kleinhehlen von mehreren Männern attackiert worden. Er kam mit schweren Verletzungen ins Krankenhaus. Die Täter konnten flüchten.
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1: Ich bin Thomas Bleskin. Hohe Energiepreise bringen weiterhin Millionen Menschen in Deutschland finanziell unter Druck. Im vergangenen Jahr lebten rund 3,8 Millionen Menschen in Haushalten, die Strom- oder Gasrechnungen nicht rechtzeitig bezahlen konnten.
2: Den Kühlschrank auffüllen oder doch eher die Stromrechnung zahlen? Diese Frage stellen sich viele, vor allem Leute, die zur Miete wohnen, sagen die Statistiker. In diesem Jahr gibt es bei den Energiepreisen aber immerhin eine leichte Entspannung, zumindest was Strom betrifft, Erdgas oder auch Fernwärme. Heizöl dagegen ist deutlich teurer geworden als im Vorjahr und auch andere Kosten steigen, Wasser zum Beispiel oder auch die Müllabfuhr. Claudia Wächter, Nachrichtenredaktion.
1: Autofahrer müssen an den Tankstellen erneut deutlich mehr bezahlen. Super E10 kostete am Sonntag im bundesweiten Schnitt 2,27 Euro je Liter und erreichte damit einen neuen Rekord. Diesel stieg auf gut 2,40 Euro. Grund sind vor allem höhere Ölpreise infolge der angespannten Lage im Nahen Osten. Je nach Region und Tageszeit schwanken die Preise allerdings stark. Am späten Vormittag ist Tanken meist am günstigsten. Die CDU hat die Kommunalwahlen in Niedersachsen gewonnen. Die Partei erreichte laut vorläufigem Ergebnis gut 27%. Dahinter liegt die SPD, auf Rang 3 die AfD. Die Wahlen gelten als Stimmungstest für Land und Bund.
3: Am kommenden Sonntag stehen Landtagswahlen in Mecklenburg-Vorpommern und Berlin an. Erlebt die CDU dort ein ähnliches Debakel wie zuletzt in Sachsen-Anhalt, dann dürften die Tage von Kanzler Merz gezählt sein. Die Bundesregierung steckt in einer tiefen Krise. Inzwischen machen Spekulationen über einen Sturz des Kanzlers die Runde. CSU-Chef Söder hat vor einem Aus der schwarz-roten Koalition gewarnt. Es wäre ein Desaster, wenn nach dem Scheitern der Ampel auch die nächste demokratische Regierung nach kurzer Zeit scheitern würde, sagte Söder. Aus seiner Sicht wäre es dann eine Einladung für die AfD. David Riemer, Berlin.
1: Bundeskanzler Merz und weitere europäische Spitzenpolitiker beraten heute in Finnland über Europas Rolle in der Arktis. Dabei geht es um neue Schifffahrtswege, Rohstoffe und Sicherheitsrisiken durch Russland und China. Die EU will ihre Interessen in der Region stärker absichern und arbeitet an einer neuen Arktis-Strategie. Auch europäische Eisbrecher sollen dabei eine größere Rolle spielen. Finnland sieht sie als wichtig für Handel, Versorgung und militärische Präsenz im hohen Norden.
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4: Das ist ein relativ schöner Montag. Während es ja noch in einigen Teilen ziemlich regnerisch begann, wird der Tag aber immer freundlicher. Am freundlichsten ist es dann in den Abendstunden. Da nehmen die Wolken am meisten ab. Ansonsten aber auch immer schon ein Wechsel aus Sonne und Wolken heute den ganzen Tag über. Im Westen, da kann es ein bisschen trüb sein durch teilweise Nebelfelder. Ansonsten ist es kein schlechter Start in die neue Woche. Und temperaturtechnisch, da sind wir so bei 16 bis 18 Grad an der Küste. Sonst gibt es 19 bis maximal 27 Grad, die gibt es wieder ganz im Südwesten.
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1: Dies ist die Geschichte von Elude, einem Mann, der geboren wurde, um wie ein wildes Tier gejagt zu werden, weil er arm war und sich nicht wehren konnte. Aber er gab sich mit seinem Schicksal nicht zufrieden und heute wurde seine Ehre wiederhergestellt.

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1: Ich bin Tine Klimach. Zum Auftakt des europäischen Arktis-Gipfels hat Bundeskanzler Friedrich Merz die NATO-Verbündeten zum Zusammenhalt gegen wachsende Bedrohungen aufgerufen. Hier im Norden Europas könne man sehen, wie gefährdet der Frieden in Europa sei, sagte Merz im finnischen Rovaniemi, wo er sich mit anderen Staats- und Regierungschefs und EU-Vertretern trifft.
2: Ich kann nur an uns alle appellieren, diese Gefährdung ernst zu nehmen, in Europa zusammenzuhalten und in der NATO, im europäischen Teil der NATO allemal, das zu tun, was notwendig ist, nämlich alle Anstrengungen zu unternehmen, um unsere Freiheit zu verteidigen und den Frieden zu bewahren.
1: Die EU will ihre Interessen in der Region stärker absichern und arbeitet an einer neuen Arktis-Strategie. Auch europäische Eisbrecher sollen dabei eine größere Rolle spielen. Hohe Energiepreise bringen weiterhin Millionen Menschen in Deutschland finanziell unter Druck. Im vergangenen Jahr lebten rund 3,8 Millionen Menschen in Haushalten, die Strom- und Gasrechnungen nicht rechtzeitig bezahlen konnten. Besonders häufig betroffen waren Mieter. Strom und Gas wurden zuletzt zwar günstiger, Heizöl dagegen deutlich teurer. Die Bundesanwaltschaft hat in Berlin Anklage gegen eine mutmaßliche Spionin Russlands erhoben. Die oberste deutsche Anklagebehörde wirft der Frau vor, einen Geheimdienstmitarbeiter in der russischen Botschaft mit Informationen versorgt zu haben.
3: Die deutsche Ukrainerin war seit Jahren als pro-russische Netzwerkerin im politischen Berlin bekannt. Sie nahm an vielen Events von Verbänden und Organisationen teil und versuchte angeblich Personen aus dem Verteidigungsministerium und aus der Rüstungsindustrie für sich zu gewinnen. Und sie soll einem Geheimdienstler in der russischen Botschaft Hinweise auf hochkarätige Events gegeben haben und auch dafür gesorgt haben, dass dieser Geheimdienstler die Veranstaltungen unter falschem Namen besuchen konnte. Aus Berlin, Ronny Thorau.
1: Sachsen landet mit seinem Bildungssystem im Bundesländervergleich aus bildungsökonomischer Perspektive erneut vorn. Im diesjährigen Bildungsmotor der arbeitgebernahen Initiative Neue Soziale Marktwirtschaft bleibt der Freistaat Spitzenreiter. Dahinter folgen, wie schon im vergangenen Jahr, Bayern, Hamburg und Baden-Württemberg. Am Ende des Feldes liegen NRW und Sachsen-Anhalt, vor dem erneuten Schlusslicht Bremen. Bei der Studie werden zum Beispiel die Bildungsausgaben pro Schüler verglichen, die Klassengrößen oder die Schulabbrecherquote.
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4: Heute am Montag sind noch ein paar Schauer unterwegs, aber der Tag, der verspricht immer mehr Sonnenschein mit einigen Wolken. Vor allem im Westen kann es aber auch trüb sein durch einige Nebelfelder. Am Nachmittag und ja gegen frühen Abend, da setzt dann überall ein Wechsel aus Sonne und Wolken sich durch. Und besonders in der Südhälfte bleibt es heute trocken, da wird es ein recht schöner Tag. Und in den Abendstunden, da werden die Wolken immer weniger. Die Temperaturen, die sind heute ja relativ angenehm. Obwohl sie auch schon teilweise ein bisschen frisch sind, muss ich mal sagen. Die maximalen Temperaturen an der Küste 16 bis 18 Grad. Ansonsten gibt es so 19 bis maximal 27 Grad. Die gibt es natürlich wieder ganz im Südwesten.
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4: Kurz nach 14 Uhr ist es, einen wunderschönen Montag wünsche ich euch, einen guten Wochenstart. Ja, und das sind auch gute Nachrichten für Deutschland. Alexander Zverev gewinnt die US Open. Da wollen wir natürlich reinhören in dieser Stunde noch und diesen Erfolg feiern. Das ist doch wirklich der absolute Wahnsinn. Glückwunsch für Zverev, läuft es auf jeden Fall in 2026. Außerdem jede Menge Hits, gleich auch die ganz neue Single von Alessa, mein aktueller Podcast-Gast. Jetzt aber erstmal Helene Fischer hier an diesem Montagnachmittag. Du fängst mich auf und lässt mich fliegen.

Alessa und Zwischen deinen Zeilen. Hier gehört bei Antenne Schlager die ganz neue Single von Alessa aus dem Album Spielerin. Und das hat sie bei mir vorgestellt im Antenne Schlager Star Talk. Da war die liebe Alessa ja zu Gast vor anderthalb Wochen. Die Folge gerne überall anhören, wo es Podcasts gibt. Ist ganz toll geworden. Wir haben natürlich nicht nur über das Album Spielerin gesprochen, auch darüber, warum das überhaupt so heißt. Ja, Spielerin. Ist Alessa selbst eine Spielerin? Gibt es eine ehrliche Antwort zu. Außerdem auch viel Privates und vieles mehr. Und diese Woche Donnerstag ist auch wieder Podcast-Tag. Da erscheint dann eine neue Folge und zwar mit Andi und Caro von Wind zum neuen Album Chapeau. Wird auch wieder spannend, versprochen. Jetzt geht's hier aber erstmal weiter an diesem Montag mit Albano und Romina Power und Felicita. Ich wünsche euch einen wunderschönen Start in die neue Woche.

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0: Immer noch eine wunderbare Nummer von Joey Heindle, schwer zu erklären. Hier gehört bei Antenne Schlager an diesem Montagnachmittag. Und ein Mann, der dürfte ziemlich strahlend heute durch die Gegend rennen, Alexander Zverev. Er gewinnt die US Open erstmals, ja, und damit ist nur noch Boris Becker größer. Er hat ja bereits die French Open gewonnen und im Finale in New York hat er jetzt den Amerikaner Ben Shelton in 4 Sätzen besiegt und holte seinen zweiten Grand Slam Titel. Also es läuft 2026 für Alexander Zverev.
1: Ich weiß, dass es ein 5-Satz-Match ist. Ich weiß, dass viele Dinge passieren können. Er hat einen fast perfekten Satz gespielt im dritten Satz und ich wusste, dass ich ruhig bleiben sollte und ich habe meine Sachen weitergemacht und dann, ja, ich finde, einen fast perfekten 4. Satz gespielt und darüber bin ich sehr glücklich.
0: Alles richtig gemacht und natürlich hat man da einen sehr glücklichen Alexander Zverev gehört.
1: Ich bin glücklich, dass ich 2-facher Grand Slam-Sieger bin. Das ist die Hauptsache. Ich bin glücklich, dass ich in Paris die Trophäe hochgehalten habe. Ich bin glücklich, dass ich hier die Trophäe hochgehalten habe. Und das ist für mich die Hauptsache.
0: Sehr verdient. Glückwunsch an Alexander Zverev. Er gewinnt die US Open. Es läuft 2026 für diesen Mann. Nur Boris Becker ist jetzt demnach noch erfolgreicher. Aber das kann ja noch durchaus werden. Ist er noch jung, hat er jetzt noch nicht vor, in Rente zu gehen. Und hier geht's jetzt weiter mit der besten Kultmusik von Udo Lindenberg und Horizont.

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14: Ich bin Tine Klimach. Tanken wird immer teurer. Der Preis für Super E10 ist übers Wochenende auf ein neues Rekordhoch gestiegen. Im bundesweiten Tagesdurchschnitt kostete ein Liter am Sonntag 2,27 Euro, teilte der ADAC mit. Diesel verteuerte sich demnach sogar auf 2,40 Euro pro Liter.
15: Diesel ist auch nicht mehr weit von seinem Rekordhoch aus April entfernt. In den vergangenen 2 Wochen sind die Spritpreise kräftig gestiegen. E10 war Ende August noch gut 12 Cent billiger, Diesel etwa 20 Cent. Und die Aussichten sind nicht gut, denn die Ölpreise haben zum Wochenstart nach den Entwicklungen im Nahen Osten weiter zugelegt. Grund dafür sind unter anderem abgesagte Gespräche über die Straße von Hormuz und die Abschaltung einer wichtigen Ölpipeline in Saudi-Arabien nach Drohnenangriffen. David Riemer, Nachrichtenredaktion.
14: Deutschland und andere führende EU-Staaten nehmen den Kampf um Einfluss in der Arktis auf und wollen dabei Russland, China und den USA Paroli bieten. Bei einem Gipfeltreffen in Finnland verpflichteten sich Bundeskanzler Merz und Spitzenreiter aus 11 weiteren Ländern dazu, ihr Engagement auszubauen.
16: Die Arktis wird auch für die Europäer immer wichtiger. Nicht nur, weil das schmelzende Eis den Zugang zu unerschlossenen Rohstoffvorkommen und neuen Handelsrouten möglich macht. Russlands und Chinas militärische Aktivitäten in der Region werden zunehmend zur Bedrohung. Die Zerstörung von Seekabeln ist nur ein Beispiel. Gastgeber Finnland will andere europäische Länder unter anderem davon überzeugen, eine Eisbrecherflotte aufzubauen. Ohne sie ließen sich Versorgung, Handel und militärische Präsenz in der Arktis nicht zuverlässig sichern. Aus Skandinavien, Sigrid Harms.
14: Nach den Verlusten der CDU bei der Kommunalwahl in Niedersachsen fordert Landeschef Sebastian Lechner einen Kurswechsel der Bundesregierung. Als Gründe für die Unzufriedenheit vieler Menschen nannte er unter anderem hohe Energie- und Benzinpreise sowie steigende Sozialbeiträge. Die CDU war bei der Wahl zwar stärkste Kraft geblieben, hatte aber Stimmen verloren. Die Deutsche Wildtierstiftung ruft zur Zählung von Igeln und Maulwürfen auf. Der Herbst sei ein guter Zeitpunkt, um zu bestimmen, wie es um die beiden Tierarten steht, teilte die Stiftung in Hamburg mit. Die diesjährige Mitmachaktion geht vom 18. bis 28. September. Auf der Internetseite igelsuche.de werden alle Igel- und Maulwurfbeobachtungen gesammelt.
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17: Das ist ein relativ schöner Montag. Während es ja noch in einigen Teilen ziemlich regnerisch begann, wird der Tag aber immer freundlicher. Am freundlichsten ist es dann in den Abendstunden. Da nehmen die Wolken am meisten ab. Ansonsten aber auch immer schon ein Wechsel aus Sonne und Wolken heute den ganzen Tag über. Im Westen, da kann es ein bisschen trüb sein durch teilweise Nebelfelder. Ansonsten ist es kein schlechter Start in die neue Woche. Und temperaturtechnisch, da sind wir so bei 16 bis 18 Grad an der Küste. Sonst gibt es 19 bis maximal 27 Grad, die gibt es wieder ganz im Südwesten.
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17: Kurz nach 15 Uhr ist es an diesem Montag. Schön, dass ihr mit dabei seid. Bis 19 Uhr verbringen wir auch heute den Tag wieder zusammen. Und gleich nach den nächsten drei Songs gibt es das Promi-Update des Tages. Leider mit einer Promi-Trennung, die mich ehrlich gesagt heute sehr traurig macht, weil es eine Freundin von mir ist. Musikalisch, da gibt's gleich Maite Kelly, außerdem Kulthit von Pur. Jetzt aber erstmal Andrea Berg. Ich schieß dich auf den Mond. Schönen Montagnachmittag euch.

0: Antenne Schlager mit der wunderbaren Maite Kelly, ein Kuss in Paris und jetzt kommen wir zum Promi-Update mit einer Trennung, die mich persönlich heute sehr überrascht hat.
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0: Und dann auch ein sehr emotionales Comeback aus der Musikwelt. Céline Dion hat nach 6 Jahren Pause wieder ein komplettes Konzert gegeben und dabei gleich mehrfach Tränen verdrückt. Bei ihrem Auftritt in Paris zeigte sich die Sängerin tief bewegt, sprach offen über ihren schweren Weg zurück auf die Bühne und feierte mit ihren Fans ihr lang ersehntes Bühnen-Comeback. Kleine Patzer inklusive. Aber genau das machte den Moment offenbar umso echter.
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Norman Langen und die Liebe schafft das schon, hier gehört bei Antenne Schlager. Ja, sagt man immer so, ne? Die Liebe schafft das schon, bei Norman Langen auf alle Fälle. Ist er wirklich seit vielen, vielen Jahren mit seiner Frau Verena verheiratet. Zwei Kids haben die beiden, eine glückliche Familie. Die haben sich gesucht und gefunden. Aber ich finde, gerade in diesem Jahr überraschen einen doch die Promi-Trennungen, oder? Vor allem Promi-Trennungen nach so vielen Jahren. Also ich glaube, alle haben irgendwie große Augen gehabt, als es hieß, Annemarie und Wayne Carpendale haben sich getrennt. Würde ich ja gerne mal wissen, was Howard eigentlich dazu sagt. Die waren ja so lange zusammen, kann man sich gar nicht vorstellen, dass sie es nicht mehr sind. Dann auch Veronika Ferres mit ihrem Mann nach wirklich vielen, vielen Ehejahren. Auch die beiden haben sich getrennt. Auch aus Hollywood liest man immer mehr Trennung. Ja, und heute ganz aktuell Marie Reim mit ihrem Freund Raphael, die ich ja beide auch persönlich kenne. Im Mai waren wir zusammen noch auf Schlagerreise. Tut mir persönlich total doll weh, weil das einfach so gut gepasst hat. Aber nun gut, man denkt halt immer, das passt gut. Man steckt dann halt auch nicht in den Beziehungen drin. Auf jeden Fall finde ich, im Moment traut man sich kaum noch irgendwie die Presse aufzuschlagen, weil gefühlt jeden Tag eine neue Trennung ist. Wurde aber, wenn ich jetzt mal astrologisch spreche, vorausgesagt, denn es ist ja das chinesische Feuerpferd. Und wie der Name schon sagt, das steht dafür, vorauszugehen und nicht zurückzublicken und Entscheidungen zu treffen. Und irgendwie wirkt es so, als wäre das irgendwie das Jahr der Entscheidung. Schauen wir mal, was noch passiert. Und ich hoffe auf keine Trennung bei Christine Stark und Matthias Reim. Da wäre ich sehr traurig, aber ich glaube, die werden zusammenbleiben. Jetzt hören wir Matze auf jeden Fall. Ich habe geträumt von dir.

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10: Ich bin Tine Klimach. Russland nimmt Deutschland nach Einschätzung des Militärgeheimdienstes MAD besonders stark ins Visier. In seinem neuen Jahresbericht warnt der Dienst vor mehr Spionage, Sabotage und anderen hybriden Angriffen. Auch chinesische Geheimdienste sollen hierzulande militärische Einrichtungen ausspähen.
11: Besonders Sorgen machen dem Militärgeheimdienst Agenten, die für einzelne Aktionen angeworben werden, also um Informationen zu sammeln oder etwas zu sabotieren. Deutschland ist für Russland demnach besonders interessant, weil die Bundeswehr wächst und neue Waffensysteme bekommt. Einige Ausspähversuche führt der MAD auf chinesische Dienste zurück. Gleichzeitig schaut man auf die Bundeswehr selbst. Im vergangenen Jahr gab es mehr neue Extremismusverdachtsfälle, vor allem im rechten Bereich. Zoe Tassovali, Nachrichtenredaktion.
10: Autofahrer müssen an der Tankstelle wieder deutlich mehr bezahlen. Super E10 kostete am Sonntag im bundesweiten Schnitt 2,27 Euro je Liter und erreichte damit einen neuen Rekord. Diesel stieg auf gut 2,40 Euro. Grund sind vor allem höhere Ölpreise infolge der angespannten Lage im Nahen Osten. Je nach Region und Tageszeit schwanken die Preise allerdings stark. Am späten Vormittag ist Tanken meist am günstigsten. Künstliche Intelligenz ist endgültig im Alltag der deutschen Wirtschaft angekommen. Erstmals setzt mit 57% die Mehrheit der Unternehmen ab 20 Mitarbeitern hierzulande entsprechende Technologien ein. Fast dreimal so viele wie noch vor 2 Jahren.
12: Es ist nicht nur Neugier oder fröhlicher Optimismus, der Firmen dazu bringt, KI zu nutzen, sondern viele glauben, ohne KI geht es nicht mehr. Und jedes dritte deutsche Unternehmen fürchtet, durch KI die eigene Existenz zu verlieren. Viele Firmen, die KI einsetzen, berichten allerdings von Erfolgserlebnissen. 2/3 sprechen von einer verbesserten Wettbewerbsposition, fast die Hälfte von schnelleren Arbeitsabläufen in der Firma. Die ersten Schritte machen die meisten Firmen mit KI im Kundenservice oder Marketing. Aus Berlin, Ronny Thorau.
10: Mit einer riesigen Aschewolke sorgt der Vulkan Ätna wieder für erhebliche Behinderungen im Flugverkehr von und nach Sizilien. Der Flughafen der 300.000 Einwohnerstadt Catania wurde für Starts und Landungen vorübergehend gesperrt, zunächst bis zum Abend. Mehr als 50 Flüge fielen aus oder mussten auf andere Flughäfen umgeleitet werden. Die Aschewolke reicht etwa 4 Kilometer hoch in den Himmel.
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14: Heute am Montag sind noch ein paar Schauer unterwegs, aber der Tag, der verspricht immer mehr Sonnenschein mit einigen Wolken. Vor allem im Westen kann es aber auch trüb sein durch einige Nebelfelder. Am Nachmittag und ja gegen frühen Abend, da setzt dann überall ein Wechsel aus Sonne und Wolken sich durch. Und besonders in der Südhälfte bleibt es heute trocken, da wird es ein recht schöner Tag. Und in den Abendstunden, da werden die Wolken immer weniger. Die Temperaturen, die sind heute ja relativ angenehm. Obwohl sie auch schon teilweise ein bisschen frisch sind, muss ich mal sagen. Die maximalen Temperaturen an der Küste 16 bis 18 Grad. Ansonsten gibt es so 19 bis maximal 27 Grad. Die gibt es natürlich wieder ganz im Südwesten.
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14: Kurz vor 16 Uhr schon an diesem Montagnachmittag. Schön, dass ihr alle mit dabei seid. Wir sind auf jeden Fall noch zusammen. Heute übrigens ja auch internationaler Tag der Schokolade. Beschäftigen wir uns noch in dieser Stunde mit. Außerdem die beste Musik, unter anderem von Fantasy Kultet von Wolfgang Petri und jetzt Rosenstolz. Immer wieder schön. Ich gehe in Flammen auf. Ich wünsche euch

0: Die Jungs von Fantasy, jeder Tag mit dir, hier gehört bei Antenne Schlager. Schön, dass ihr mit dabei seid an diesem Montagnachmittag, hoffentlich ja auch schon auf dem Weg, so langsam Richtung Feierabend. Und ja, heute ist der internationale Tag der Schokolade, wobei nein, nicht heute, Achtung, gestern war der internationale Tag der Schokolade. Das wollen wir aber heute ein bisschen nachfeiern und viele, viele kommen ja an Schokolade nicht vorbei. Ne? Wenn da so eine Tafel im Kühlschrank ist, dann ist die auch relativ schnell alle. Ich wäre nicht ganz so ein großer Schokoladenfan, also ich mag es schon, aber mir reichen 2-3 Stücke und dann ist das für mich genug Zucker irgendwie. Viele haben das aber nicht. Ronny Thorau macht heute mit uns mal einen süßen Faktencheck, bin ich sehr gespannt. Fangen wir mal gleich mit dem Süßen an. Weniger süße Schokolade, also dunkle, soll ja gesünder sein. Stimmt das denn eigentlich überhaupt?
1: Ja, nicht automatisch immer. Dunkle Schokolade enthält zwar meistens mehr sogenannte Kakaoflavanole als Milch oder weiße Schokolade. Und diese pflanzlichen Kakaoflavanole können gut sein für unsere Blutgefäße. Aber nicht jede dunkle Schokolade enthält gleich viel davon. Und Zucker- und Fettgehalt können da viel entscheidender sein. Also auch für dunkle Schokolade gilt in Maßen genießen und mal hinten drauf gucken, wie viel Zucker und Fett da drin sind.
0: Das ist ja schon mal spannend. Aber eins stimmt doch hoffentlich, nämlich dass Schokolade glücklich macht.
1: Ja, da gehen die Studien etwas auseinander. Nicht belegt ist, dass Schokolade dauerhaft glücklicher macht. Aber der kurzfristige Glücksmoment, der zeigt sich in vielen Studien. Der hängt übrigens nicht nur mit dem Geschmack zusammen, sondern wohl auch mit dem Geruch, dem Gefühl der Schokolade im Mund, dem Schmelzverhalten, dem Knacken beim Abbeißen, der cremigen Konsistenz.
0: Oh ja, da krieg selbst ich Lust. Ja, dankeschön, Ronny Thorau, für die ersten Fakten. Es gibt noch eine zweite Runde Schokoladenfakten.

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1: Ich bin Frederik Heimann. Guten Tag. Innenministerin Behrens hat heute neue Ausrüstung für die Polizei hier in Niedersachsen vorgestellt. Neue Geräte zum Beispiel zur Kontrolle von E-Scootern, Schallmessgeräte, um Lärmverstöße besser ahnden zu können. Der Fuhrpark der Polizei wird weiter auf Elektroautos umgestellt, auch mit Spezialfahrzeugen für die Inseln. Und auch auf dem Wasser rüstet die Polizei weiter auf, 4 neue Streckenboote und bis zu 5 Einsatzboote. Behrens?
2: Wir sind als Küstenland darauf angewiesen, dass wir auch auf dem Wasser unsere Aufgabe erfüllen und gerade im Bereich der Einsatzfähigkeit an der Nordsee, an unseren Häfen, brauchen wir moderne Boote, wo wir genug Personen mit transportieren können, wo wir besondere Fähigkeiten haben, wo wir in Einsatzlagen schnell reagieren können. Wir sind in der Lage, auch kritische Infrastrukturen damit zu kontrollieren und zu sichern.
1: Niedersachsens CDU-Chef Lechner macht sich für ein Klimageld stark, um die Menschen finanziell zu entlasten. Sein Vorschlag? Ein Teil der Einnahmen aus dem CO2-Preis soll direkt an die Bürger zurückfließen, statt komplett in Förderprogramme zu fließen. Die Ampel sei daran gescheitert, weil ihr die Bankdaten gefehlt hätten. Inzwischen würden aber alle IBANs vorliegen, so Lechner. Nach der Kommunalwahl hier in Niedersachsen fordert Lechner einen Kurswechsel auf Bundesebene. Die bislang präsentierten Reformen und Entlastungsmaßnahmen würden nicht ausreichen.
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0: Antenne Schlager an diesem Montagnachmittag. Eben gehört Vincent Groß, Amore mit Mio. Und bevor es dann gleich auch wieder kultig wird, mit der wunderbaren Mary Rose.
1: Auf jeden Fall.
0: Und ein Song, den Kerstin die ganze Ottmann Halle mitsingt.
1: Und zwar mit einem Song, der wahnsinnig anstimmt.
0: Die Regenbogenfarben.
1: Hören wir dich ja damals Helene Fischer
0: auch als den Ort gewünscht.
1: Regenbogenfarben.
0: Einen wunderschönen Montag.
1: Und wie es überhaupt zu diesem Song kam, das hat Kerstin mir verraten.
2: Die Idee zu Regenbogenfarben damals kam mir, weil ich sehr viele Hassbotschaften auch im Internet bekommen habe, gerade als das alles so wahnsinnig groß geworden ist mit der Musik. Da setzt man sich ja auch wirklich viel auseinander mit diesen ganzen Kommentaren und wurde auch oft in Interviews gefragt, wie es mir damit geht, und habe mir überlegt, wenn es mir so geht, dann geht es 100 Millionen Menschen auch so. Und das Thema Diversität, Toleranz, Akzeptanz, das finde ich schon immer wichtig. Und ich finde es auch wichtig, das mal in einem Lied zu sagen, dass, was man darüber denkt, und Fahne zu zeigen oder ja einfach seine Meinung zu sagen. Und ich glaube, dass dieser Song schon auch ein richtig wichtiger geworden ist.
0: Auf jeden Fall. Und ein Song, den die ganze Halle mitsingt, wenn Kerstin Ott den Song anstimmt. Und jetzt hören wir diese Nummer. Hier ist Kerstin Ott und Regenbogenfarben. Einen wunderschönen Montag für euch.

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3: Ich bin Tine Klimach. Bundesinnenminister Alexander Dobrindt hat ein neues Konzept für Schutzräume in ganz Deutschland angekündigt. Es geht unter anderem um Tiefgaragen und Tunnel, deren Lage etwa auch in der Nina-Warn-App digital abrufbar sein soll. Das sagte Dobrindt bei einer Tagung mit Vertretern der Kommunen in Berlin.
4: Der Bund hat den Pakt für den Bevölkerungsschutz ausgerufen, um deutlich zu machen, dass er bereit ist, 10 Milliarden Euro zu investieren bis 2029, um dafür zu sorgen, dass diejenigen, die im Bereich zivile Verteidigung, Bevölkerungsschutz engagiert sind, deutlich gestärkt werden.
3: Der Bau neuer Schutzbunker sei dagegen nicht geplant, so Innenminister Dobrindt. Der militärische Abschirmdienst registriert eine zunehmende Zahl von Verdachtsfällen wegen Extremismus in der Bundeswehr, heißt es im neuen Jahresbericht des Militärgeheimdienstes. Dabei gab es vor allem mehr Hinweise auf Rechtsextremismus. So wurden im Jahr 2025 insgesamt 519 sogenannte Fallbearbeitungen in diesem Phänomenbereich neu aufgenommen. Das ist ein Anstieg um rund 26%. Sachsen hat im bundesweiten Bildungsvergleich erneut die Nase vorn. Im neuen Bildungsmonitor der Initiative Neue Soziale Marktwirtschaft landet der Freistaat wieder auf Platz 1. Dahinter folgen Bayern, Hamburg und Baden-Württemberg. Ganz hinten landen NRW, Sachsen-Anhalt und Bremen.
5: Die Forscher schauen nicht nur auf Schulnoten. Sie prüfen zum Beispiel, wie gut Kinder betreut werden, wie viel Geld in Schulen und Hochschulen fließt und wie Schüler in Leistungstests abschneiden. Sachsen punktet vor allem mit seiner Ganztagsbetreuung, gut ausgebildetem Kita-Personal und guten Testergebnissen. Bundesweit gibt's aber Probleme. Kinder und Jugendliche werden in Mathe, Naturwissenschaften und Lesen schwächer. Das zeigt auch die aktuelle PISA-Studie. Außerdem erreichen mehr Schüler wichtige Mindeststandards oder ihren Abschluss nicht. Zoe Tassovali, Nachrichtenredaktion.
3: Leonardo da Vinci oder den Weißstorch oder Beethoven. Die Abstimmung über das Design der neuen Eurobanknoten geht auf die Zielgerade. Noch bis einschließlich nächster Woche Montag können sich Europäer an einer Online-Umfrage der Europäischen Zentralbank beteiligen. Mehr als 9 Millionen Menschen haben das schon getan, wie die Notenbank in Frankfurt mitteilte. Die neuen Euroscheine sollen außerdem zusätzliche Sicherheitsmerkmale enthalten, um Kriminellen das Herstellen von Falschgeld weiter zu erschweren.
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6: Das ist ein relativ schöner Montag. Während es ja noch in einigen Teilen ziemlich regnerisch begann, wird der Tag aber immer freundlicher. Am freundlichsten ist es dann in den Abendstunden. Da nehmen die Wolken am meisten ab. Ansonsten aber auch immer schon ein Wechsel aus Sonne und Wolken heute den ganzen Tag über. Im Westen, da kann es ein bisschen trüb sein durch teilweise Nebelfelder. Ansonsten ist es kein schlechter Start in die neue Woche. Und temperaturtechnisch, da sind wir so bei 16 bis 18 Grad an der Küste. Sonst gibt es 19 bis maximal 27 Grad, die gibt es wieder ganz im Südwesten.
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6: Kurz nach 17 Uhr an diesem Montag, hoffentlich schon Nachmittag. Schön, dass ihr mit dabei seid. Gleich gibt's Kultmusik von Andrea Jürgens, außerdem die aktuelle Single von Nick P. Und nach den nächsten drei Songs hat Tom Meyer auch wieder den TV-Tipp des Tages vorbereitet. Bin ich mal sehr gespannt, was er heute rausgesucht hat. Jetzt aber erstmal für euch, Helene Fischer.

0: Antenne Schlager ist an, eben gehört Nick P., du und ich.
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0: Na, habt ihr Lust auf Schauspieler Oliver Mnuk in Bestform? Dann hat, glaube ich, der liebe Tom genau das Richtige, oder? Wie sieht's aus? Welchen TV-Tipp hast du heute für uns?
2: 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Olli Mnuk, den kennen wir eben auch als herrlich vorwitzigen Kommissar Feldmann auf Sylt. Und diesmal steckt er mitten im ganz normalen Wahnsinn einer Patchwork-Familie. 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

0: Ramon Roselli, die aktuelle Single Küss mich, gehört bei Antenne Schlager und auch Ramon Roselli wird übrigens noch zu Gast sein im Antenne Schlager Star Talk. Freue ich mich wahnsinnig. Im Oktober wird es aller Voraussicht nach soweit sein. Und gestern, da war der internationale Tag der Schokolade. Das wollen wir heute natürlich noch ein bisschen nachfeiern mit Ronny Thorau. Er macht nämlich mit uns den süßen Faktencheck. Und da hatten wir schon zwei tolle. Zum einen, ob dunkle Schokolade wirklich gesünder ist und ob die Schokolade nun wirklich glücklich macht. So, und ja, wir haben schon gehört, dieses Knackige und auch das Geräusch beim Reinbeißen in die Schokolade. Also da musste ich dann den Ronny unterbrechen vorhin, ja, sonst habe ich hier wegen Heißhunger Probleme. Jetzt aber schnell noch weiter im Faktencheck. Manche sagen, Schokolade macht Pickel. Ist da denn was dran?
1: Also da sind sich die Schokoforscher nicht so sicher. Es gibt wohl Hinweise, dass Akne und eine Ernährung mit Zucker und Milch zusammenhängen. Da könnte zum Beispiel Milchschokolade also mitschuldig sein. Aber einen klaren Beweis gibt es da nicht. Im Zweifel hat auch da dunkle Schokolade vielleicht weniger Effekte. Und man kann sich übrigens wirklich umgewöhnen. Ich kann das persönlich bestätigen. Ich habe früher nur weiße oder Milchschokolade gegessen. Wenn ich heute dunkle Schokolade in Ruhe im Mund zergehen lasse, dann finde ich die super lecker. Und andere Schokolade inzwischen viel zu süß.
0: Ja, da kann man sich leicht umgewöhnen. Und jetzt kommen wir auch schon zum letzten Check. Und da sind wir ja fast einer Art Verschwörungstheorie auf der Spur. Stimmt es nämlich, dass die Schoko-Weihnachtsmänner dann später zu Schoko-Osterhasen umgeschmolzen werden?
1: Also der Verband der deutschen Süßwarenindustrie sagt dazu ganz klar, dieses hartnäckige Gerücht stimmt nicht. Nicht verkaufte Schoko-Weihnachtsmänner würde man nach Weihnachten günstiger anbieten oder sonst dann kostenlos an gemeinnützige Organisationen weitergeben. Die Schoko-Weihnachtsmänner einzuschmelzen und zu Osterhasen umzuarbeiten würde an Qualitätsanforderungen scheitern. Das sei wirtschaftlich nicht sinnvoll und aus Sicht des Verbandes sogar lebensmittelrechtlich nicht erlaubt. Also, wer wirklich mal einen Schoko-Osterhasen findet mit Resten von einem weißen Rauschebart, der sollte das melden, denn da ist quasi dann kriminelle Energie am Start.
0: Haben wir das auch mal geklärt. Dankeschön, Ronny Thorau, für den Faktencheck rund um die Schokolade. Gestern war nämlich internationaler Tag der Schokolade. Und jetzt geht's hier weiter mit Kultmusik von Wolle Petri.

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11: Ich bin Tine Klimach. Tanken wird immer teurer. Der Preis für Super E10 ist übers Wochenende auf ein neues Rekordhoch gestiegen. Im bundesweiten Tagesdurchschnitt kostete ein Liter am Sonntag 2,27 Euro, teilte der ADAC mit. Diesel verteuerte sich demnach sogar auf 2,40 Euro pro Liter.
12: Diesel ist auch nicht mehr weit von seinem Rekordhoch aus April entfernt. In den vergangenen 2 Wochen sind die Spritpreise kräftig gestiegen. E10 war Ende August noch gut 12 Cent billiger, Diesel etwa 20 Cent. Und die Aussichten sind nicht gut, denn die Ölpreise haben zum Wochenstart nach den Entwicklungen im Nahen Osten weiter zugelegt. Grund dafür sind unter anderem abgesagte Gespräche über die Straße von Hormuz und die Abschaltung einer wichtigen Ölpipeline in Saudi-Arabien nach Drohnenangriffen. David Riemer, Nachrichtenredaktion.
11: Bundesinnenminister Dobrindt will den Schutz der Bevölkerung im Ernstfall neu organisieren. Statt neuer Bunker sollen vor allem Tiefgaragen und Tunnel als Schutzräume dienen und künftig unter anderem über die Nina-Warn-App digital zu finden sein.
13: Egal, wo man gerade unterwegs ist, braucht man bei Katastrophenalarm vielleicht einen Schutzraum. Innenminister Dobrindt plädiert dafür eine digitale Info, die jedem zum Beispiel in der Nina-Warn-App anzeigt, welche Tunnel, welche Tiefgarage, welche Bahnstation oder ähnliches in der Nähe sind. Nicht sinnvoll findet der Innenminister den Bau neuer Bunker. Das sei ein veraltetes Konzept aus dem Kalten Krieg, das viel Geld koste, aber wenig Schutz bringe. Die Kommunen kritisieren, dass noch viele Fragen ungeklärt seien, etwa wer koordiniert bei Naturkatastrophen oder hybriden Angriffen die Evakuierungen. Aus Berlin, Ronny Tochau.
11: Die Bundesanwaltschaft hat in Berlin Anklage gegen eine mutmaßliche Spionin Russlands erhoben. Der Deutsch-Ukrainerin wird geheimdienstliche Agententätigkeit vorgeworfen. Sie soll einen Mitarbeiter der russischen Botschaft über Jahre mit Informationen versorgt und ihm Zugang zu hochrangigen Veranstaltungen ermöglicht haben. Außerdem soll sie versucht haben, Kontakte im Verteidigungsministerium und in der Rüstungsindustrie für ihre Zwecke zu nutzen. Die Frau sitzt seit Januar in Untersuchungshaft. Die Britpop-Band Oasis tritt erstmals wieder in Deutschland auf. Die Gruppe um die Brüder Liam und Noel Gallagher kündigte in sozialen Medien für den nächsten Juli 2 Konzerte in der Münchner Allianz Arena an. Bis zum 17. September um 17 Uhr können sich Oasis-Fans online für den Ticketverkauf registrieren.
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15: Heute am Montag sind noch ein paar Schauer unterwegs, aber der Tag, der verspricht immer mehr Sonnenschein mit einigen Wolken. Vor allem im Westen kann es aber auch trüb sein durch einige Nebelfelder. Am Nachmittag und ja gegen frühen Abend, da setzt dann überall ein Wechsel aus Sonne und Wolken sich durch. Und besonders in der Südhälfte bleibt es heute trocken, da wird es ein recht schöner Tag. Und in den Abendstunden, da werden die Wolken immer weniger. Die Temperaturen, die sind heute ja relativ angenehm. Obwohl sie auch schon teilweise ein bisschen frisch sind, muss ich mal sagen. Die maximalen Temperaturen an der Küste 16 bis 18 Grad. Ansonsten gibt es so 19 bis maximal 27 Grad. Die gibt es natürlich wieder ganz im Südwesten.
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15: 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Kurz nach 18 Uhr, schon eine Stunde sind wir noch zusammen an diesem Montagabend. Schön, dass ihr mit dabei seid. Gleich der ganz neue Song von Kevin Neon. Hallöchen, Picolöchen. Wie es dazu kam, das hat er mir im Antenne-Schlager-Star-Talk verraten. Hören wir gleich nochmal rein. Jetzt starten wir aber erstmal mit Schlager-Titan Bernhard Brink. Im kommenden Jahr ja auf letzter großer Tour. Und auch Brinki kommt noch in den Antenne-Schlager-Star-Talk. Jetzt hören wir ihn aber erstmal, wenn

0: Kevin Neon unter Löchen, Picolöchen, sein ganz neuer Song, hier gehört bei Antenne Schlager. Und Kevin Neon war ja auch schon zu Gast in diesem Jahr im Antenne Schlager Star Talk. Und da kam genau dieser Song ganz neu raus und ich habe mit Kevin darüber gesprochen, über die Entstehung.
1: Aber ich muss dir sagen, ich muss gleich kurz Werbung machen, so ist meine neue Single entstanden.
0: Ja, auf Hallöchen. Die wäre ich auch noch zu sprechen gekommen, aber du machst das schon sehr, sehr gut. Ja? Also bitte, deine neue Single.
1: Ja, Hallöchen, Picolöchen. Und weil du das gerade gesagt hast, die Leute kommen an die Bar und ich stand, ich weiß gar nicht, auf irgendeinem Fest war das. Ich glaube, wenn ich mich nicht täusche, war es sogar das Antenne-Schlagerschiff. Und die kommt da an die Bar und sagt, Hallöchen, ich hätte gerne ein Picolöchen. Und da war für mich gesetzt, okay,
0: ich da war alles vorbei. Immer
1: zwischen den Zeilen, nee, die Zeilen wurden mir schon fast vorgegeben. Also wenn ich die Frau nochmal wieder treffe, dann kann ich ihr sagen, Dankeschön für den neuen Hit.
0: Hallöchen, Picolöchen. Also nur inspiriert, weil du es gehört hast.
1: Richtig, genau.
0: So entstehen Songs und Kevin Neon hat noch so viel andere tolle Sachen verraten und über, ja, ganz ehrlich, auch seinen ersten Shitstorm gesprochen. Hatte ich wirklich Gänsehaut, also hört euch gerne den Antenne-Schlager-Star-Talk an, überall, wo es Podcasts gibt. Und jetzt geht's hier weiter mit Kultmusik, kennen wir, glaube ich, alle, ABBA und Fernando.

Julia Lindholm und Bleiben, wenn es am schönsten ist. Hier gehört bei Antenne Schlager. Ja, und auch die wunderbare Julia Lindholm war schon zu Gast im Antenne Schlager Star Talk. Das allererste Mal sind wir in diesem Jahr aufeinander getroffen und das war so schön. Also das war wirklich so ein großartiges Gespräch mit der lieben Julia, die ja eine unfassbar spannende Vita hat. Und dann kam auch noch raus, dass sie verlobt ist. Ja, im vergangenen Jahr hat ihr Schatz in Thailand ihr einen Antrag gemacht. Das alles und noch viel mehr im Podcast. Also wirklich so eine sympathische Künstlerin. Habt auch ganz viel Feedback auf das Gespräch bekommen. Hört es euch gerne an. Überall, wo es Podcasts gibt, der Antenne Schlager Star Talk. Und damit sage ich jetzt Tschüss. Wir hören uns morgen wieder ab 14 Uhr. Ich freue mich sehr auf euch. Und ja, unser erster ESC-Sieg, den hören wir jetzt. Könnte nicht besser passen in die aktuelle Zeit. Ein bisschen Frieden. Hier ist Nicole und ich freue mich, wenn ihr morgen wieder dabei seid.

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7: Ich bin Tine Klimach. Russland und die Ukraine wollen laut US-Präsident Trump auf Angriffe auf gegnerische Energieanlagen verzichten. Das teilte er auf seiner Plattform Truth Social mit. Aus Moskau und Kiew lag bisher keine Bestätigung vor. Seit Sonntag gab es keine Berichte über neue Angriffe auf Energieanlagen. Zelensky hatte zuvor gesagt, er wolle sich am 20. oder 21. September in New York mit Trump treffen, um mit ihm über Feuerpausen sowie Energieanlagen zu sprechen. Russland nimmt Deutschland nach Einschätzung des Militärgeheimdienstes MAD besonders stark ins Visier. In seinem neuen Jahresbericht warnt der Dienst vor mehr Spionage, Sabotage und anderen hybriden Angriffen. Auch chinesische Geheimdienste sollen hierzulande militärische Einrichtungen ausspähen.
8: Besonders Sorgen machen dem Militärgeheimdienst Agenten, die für einzelne Aktionen angeworben werden, also um Informationen zu sammeln oder etwas zu sabotieren. Deutschland ist für Russland demnach besonders interessant, weil die Bundeswehr wächst und neue Waffensysteme bekommt. Einige Ausspähversuche führt der MAD auf chinesische Dienste zurück. Gleichzeitig schaut man auf die Bundeswehr selbst. Im vergangenen Jahr gab es mehr neue Extremismusverdachtsfälle, vor allem im rechten Bereich. Zoe Tassovali, Nachrichtenredaktion.
7: Künstliche Intelligenz ist endgültig im Alltag der deutschen Wirtschaft angekommen. Erstmals setzt mit 57% die Mehrheit der Unternehmen ab 20 Mitarbeitern hierzulande entsprechende Technologien ein. Fast dreimal so viele wie noch vor 2 Jahren.
9: Es ist nicht nur Neugier oder fröhlicher Optimismus, der Firmen dazu bringt, KI zu nutzen, sondern viele glauben, ohne KI geht es nicht mehr. Und jedes dritte deutsche Unternehmen fürchtet, durch KI die eigene Existenz zu verlieren. Viele Firmen, die KI einsetzen, berichten allerdings von Erfolgserlebnissen. 2/3 sprechen von einer verbesserten Wettbewerbsposition, fast die Hälfte von schnelleren Arbeitsabläufen in der Firma. Die ersten Schritte machen die meisten Firmen mit KI im Kundenservice oder Marketing. Aus Berlin, Ronny Thorau.
7: Bundeswirtschaftsministerin Katharina Reiche hält wegen der hohen Spritpreise an ihrem Vorschlag fest, bestimmte Bevölkerungsgruppen gezielt über eine Direktzahlung zu entlasten. Ein entsprechendes Tool liege vor, sagte sie bei RTL-NTV. Reiche hatte wegen der gestiegenen Spritpreise schon im Frühjahr eine Anhebung der Pendlerpauschale und direkte Finanzhilfen für Pendler ins Spiel gebracht.
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10: Das ist ein relativ schöner Montag. Während es ja noch in einigen Teilen ziemlich regnerisch begann, wird der Tag aber immer freundlicher. Am freundlichsten ist es dann in den Abendstunden. Da nehmen die Wolken am meisten ab. Ansonsten aber auch immer schon ein Wechsel aus Sonne und Wolken heute den ganzen Tag über. Im Westen, da kann es ein bisschen trüb sein durch teilweise Nebelfelder. Ansonsten ist es kein schlechter Start in die neue Woche. Und temperaturtechnisch, da sind wir so bei 16 bis 18 Grad an der Küste. Sonst gibt es 19 bis maximal 27 Grad, die gibt es wieder ganz im Südwesten.
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3: Ich bin Tine Klimach. Russland und die Ukraine wollen nach Darstellung von US-Präsident Trump auf Angriffe auf gegnerische Energieanlagen verzichten. Das teilte Trump auf seiner Plattform Truth Social mit, ohne weitere Details zu nennen. Der ukrainische Präsident Zelensky schrieb auf X, dass ein deeskalierender Schritt mit Blick auf kritische Infrastruktur ein erster Schritt in Richtung Frieden sein könnte. Der Krieg müsse beendet werden. Aus Moskau gab es zunächst keine Reaktion darauf. Bundesinnenminister Alexander Dobrindt hat ein neues Konzept für Schutzräume in ganz Deutschland angekündigt. Es geht unter anderem um Tiefgaragen und Tunnel, deren Lage etwa auch in der Nina-Warn-App digital abrufbar sein soll. Das sagte Dobrindt bei einer Tagung mit Vertretern der Kommunen in Berlin.
4: Der Bund hat den Pakt für den Bevölkerungsschutz ausgerufen, um deutlich zu machen, dass er bereit ist, 10 Milliarden Euro zu investieren bis 2029, um dafür zu sorgen, dass diejenigen, die im Bereich zivile Verteidigung, Bevölkerungsschutz engagiert sind, deutlich gestärkt werden.
3: Der Bau neuer Schutzbunker sei dagegen nicht geplant, so Innenminister Dobrindt. Viele Menschen in Deutschland können Strom und Gas nicht bezahlen. Im vergangenen Jahr lebten rund 3,8 Millionen Menschen in Haushalten, die bei Rechnungen von Energieversorgung im Zahlungsverzug waren. Das hat das Statistische Bundesamt mitgeteilt.
5: Den Kühlschrank auffüllen oder doch eher die Stromrechnung zahlen? Diese Frage stellen sich viele, vor allem Leute, die zur Miete wohnen, sagen die Statistiker. In diesem Jahr gibt es bei den Energiepreisen aber immerhin eine leichte Entspannung, zumindest was Strom betrifft, Erdgas oder auch Fernwärme. Heizöl dagegen ist deutlich teurer geworden als im Vorjahr und auch andere Kosten steigen, Wasser zum Beispiel oder auch die Müllabfuhr. Claudia Wächter, Nachrichtenredaktion.
3: Sachsen landet mit seinem Bildungssystem im Bundesländervergleich aus bildungsökonomischer Perspektive erneut vorn. Im diesjährigen Bildungsmotor der arbeitgebernahen Initiative Neue Soziale Marktwirtschaft bleibt der Freistaat Spitzenreiter. Dahinter folgen, wie schon im vergangenen Jahr, Bayern, Hamburg und Baden-Württemberg. Am Ende des Feldes liegen NRW und Sachsen-Anhalt, vor dem erneuten Schlusslicht Bremen. Bei der Studie werden zum Beispiel die Bildungsausgaben pro Schüler verglichen, die Klassengrößen oder die Schulabbrecherquote. Das Wetter, die aktuelle Vorhersage des Deutschen Wetterdienstes. Es bleibt weiter oft freundlich, nur vom Westen bis in den Südosten viele Wolken, die ziehen zum Abend hin ab. In der Nacht teils wolkig, teils gering bewölkt, das Ganze bei 15 bis 7 Grad in der Nacht. Morgen im Süden und in der Mitte viel Sonnenschein, sonst wolkig, im Nordwesten auch stärker bewölkt. Und dort zum Abend hin Schauer und einzelne kräftige Gewitter. Mit 21 Grad an den Küsten, sonst warme 23 bis 28 Grad. Im Südwesten bis 30 Grad.
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5: Ich bin Tine Klimach. Russland und die Ukraine wollen offenbar gegenseitige Angriffe auf Energieanlagen stoppen. Das schreibt US-Präsident Donald Trump auf seiner Plattform Truth Social. Aus Moskau und aus Kiew gibt es dafür bislang allerdings keine Bestätigung.
6: Trump steht hier zu Hause wegen astronomischer Benzin- und Dieselpreise schwer unter Druck. Dass in erster Linie sein Iran-Krieg und die beeinträchtigte Schifffahrt durch die Straße von Hormuz daran schuld sind, versucht Trump außen vor zu lassen. Er schießt sich auf Kiew und Moskau ein. Der Beschuss der dortigen Energieanlagen sei für die Ölknappheit verantwortlich. Am Wochenende hatte Trump den ukrainischen Präsidenten Zelensky gedrängt, die Angriffe auf russische Energieanlagen zu stoppen. Aus den USA, Tina Eck.
5: Tanken wird immer teurer. Der Preis für Super E10 ist übers Wochenende auf ein neues Rekordhoch gestiegen. Im bundesweiten Tagesdurchschnitt kostete ein Liter am Sonntag 2,27 Euro, teilte der ADAC mit. Diesel verteuerte sich demnach sogar auf 2,40 Euro pro Liter.
7: Diesel ist auch nicht mehr weit von seinem Rekordhoch aus April entfernt. In den vergangenen zwei Wochen sind die Spritpreise kräftig gestiegen. E10 war Ende August noch gut 12 Cent billiger, Diesel etwa 20 Cent. Und die Aussichten sind nicht gut, denn die Ölpreise haben zum Wochenstart nach den Entwicklungen im Nahen Osten weiter zugelegt. Grund dafür sind unter anderem abgesagte Gespräche über die Straße von Hormuz und die Abschaltung einer wichtigen Ölpipeline in Saudi-Arabien nach Drohnenangriffen. David Riemer, Nachrichtenredaktion.
5: Mit einer riesigen Aschewolke sorgt der Vulkan Ätna wieder für erhebliche Behinderungen im Flugverkehr von und nach Sizilien. Der Flughafen der 300.000 Einwohnerstadt Catania wurde für Starts und Landungen vorübergehend gesperrt, zunächst bis zum Abend. Mehr als 50 Flüge fielen aus oder mussten auf andere Flughäfen umgeleitet werden. Die Aschewolke reicht etwa 4 Kilometer hoch in den Himmel. Die Britpop-Band Oasis tritt erstmals wieder in Deutschland auf. Die Gruppe um die Brüder Liam und Noel Gallagher kündigte in sozialen Medien für den nächsten Juli 2 Konzerte in der Münchner Allianz Arena an. Bis zum 17. September um 17 Uhr können sich Oasis-Fans online für den Ticketverkauf registrieren. Das Wetter, die aktuelle Vorhersage des Deutschen Wetterdienstes. In der Nacht teils wolkig, teils gering bewölkt. Das Ganze bei 15 bis 7 Grad in der Nacht. Morgen im Süden und in der Mitte viel Sonnenschein, sonst wolkig, im Nordwesten auch stärker bewölkt. Und dort zum Abend hin Schauer und einzelne kräftige Gewitter. Mit 21 Grad an den Küsten, sonst warme 23 bis 28 Grad. Im Südwesten bis 30 Grad.
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2: Ich bin Diana Kramer. Autofahrer in Deutschland kämpfen mit erneut gestiegenen Spritpreisen. Erste Stimmen waren schon vor 3 Euro pro Liter. Das gibt Forderungen nach einem Spritpreisdeckel neue Nahrung.
3: Der Tankstelleninteressenverband warnt schon vor Spritpreisen um 3 Euro pro Liter, wie es sie an Autobahnen teilweise schon gäbe. Der ADAC und auch der Tankstellenverband weisen aber auch darauf hin, dass die Weltlage allein die Preissprünge an der Tankstelle im Moment nicht vollständig erkläre. Da werde auch abkassiert. In jedem Fall werden die Spritpreise gerade zum Politikum. Die wahlkämpfende Manuela Schwesig etwa, Mecklenburg-Vorpommerns Ministerpräsidentin, rät zu einem Spritpreisdeckel. Und auch Bayerns Ministerpräsident Söder fordert neue staatliche Entlastungsmaßnahmen. Ronny Tochau, Nachrichtenredaktion.
2: Europa will im Ringen um die Arktis stärker mitmischen. Bundeskanzler Friedrich Merz und Vertreter 11 weiterer Länder haben sich bei einem Gipfel in Finnland darauf verständigt, das Engagement der EU auszubauen. Merz sagt, der hohe Norden ist inzwischen der kritischste Bereich für Europas Sicherheit.
4: Die größte Bedrohung sehen die Gipfelteilnehmer in Russland. Deshalb wollen sie den Norden besser überwachen, mehr Informationen austauschen und wichtige Anlagen an Land und auf See schützen. Gleichzeitig geht's ums Geschäft. Durch das schmelzende Eis entstehen neue Schifffahrtsrouten. Außerdem lagern in der Region wichtige Rohstoffe. Und Europa will dort auch praktisch beweglicher werden. Finnland wirbt für mehr Eisbrecher. Kanzler Merz unterstützt das und sagt, die braucht nicht nur der Norden, sondern ganz Europa. Zoe Tassovali, Nachrichtenredaktion.
2: Russland und die Ukraine wollen laut US-Präsident Donald Trump auf Angriffe auf gegnerische Energieanlagen verzichten. Das teilte er auf seiner Plattform Truth Social mit. Aus Moskau und Kiew lag keine Bestätigung dafür vor. Der ukrainische Präsident Zelensky hatte zuvor aber erklärt, er wolle sich Ende dieser Woche mit Trump in New York zu dem Thema treffen. Die Abstimmung über das neue Design der neuen Euro-Banknoten geht auf die Zielgerade. Noch bis einschließlich kommenden Montag können sich Europäer an einer Online-Umfrage der Europäischen Zentralbank dazu beteiligen. Die neuen Euroscheine sollen neben einem neuen Design auch zusätzliche Sicherheitsmerkmale erhalten, um Kriminellen das Herstellen von Falschgeld weiter zu erschweren. Zum Wetter, die Vorhersage des Deutschen Wetterdienstes. Heute Nacht ist es teils wolkig, teils auch klar. Im Süden und in der Mitte gibt es gebietsweise Nebel. Im Nordwesten vereinzelt dichtere Wolkenfelder. Die Temperaturen gehen auf 15 bis 7 Grad zurück. Morgen in der Mitte, im Norden und im Süden oft sonnig und mit bis zu 30 Grad spätsommerlich warm. An den Küsten bis 21 Grad, sonst bis 28 Grad.
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1: Ich bin Diana Kramer. Russland und die Ukraine wollen offenbar gegenseitige Angriffe auf Energieanlagen stoppen. Das schreibt US-Präsident Donald Trump auf seiner Plattform Truth Social. Aus Moskau und Kiew gibt es dafür bislang allerdings keine Bestätigung.
2: Trump steht hier zu Hause wegen astronomischer Benzin- und Dieselpreise schwer unter Druck. Dass in erster Linie sein Iran-Krieg und die beeinträchtigte Schifffahrt durch die Straße von Hormuz daran schuld sind, versucht Trump außen vor zu lassen. Er schießt sich auf Kiew und Moskau ein. Der Beschuss der dortigen Energieanlagen sei für die Ölknappheit verantwortlich. Am Wochenende hatte Trump den ukrainischen Präsidenten Zelensky gedrängt, die Angriffe auf russische Energieanlagen zu stoppen. Tina Eck, USA.
1: Die hohen Spritpreise sorgen auch hierzulande weiter für Debatten. Auch CSU-Chef Markus Söder fordert nun neue Entlastungsmaßnahmen. Die Bundesregierung müsse sich dringend zusammensetzen und darüber reden, wie man die extrem hohen Benzin- und Dieselpreise senken und erträglich machen könne, sagte Söder nach einer Klausurtagung des CSU-Vorstands in München. Auf welchem Weg und wie stark die Preise gesenkt werden sollten, sagte Söder aber nicht. Mecklenburg-Vorpommerns Ministerpräsidentin Manuela Schwesig forderte die Einführung eines Spritpreisdeckels. Bundesinnenminister Alexander Dobrindt will den Schutz der Bevölkerung im Ernstfall neu organisieren. Statt neuer Bunker sollen vor allem Tiefgaragen und Tunnel als Schutzräume dienen.
3: Egal, wo man gerade unterwegs ist, braucht man bei Katastrophenalarm vielleicht einen Schutzraum. Innenminister Dobrindt plädiert dafür eine digitale Info, die jedem zum Beispiel in der Nina-Warn-App anzeigt, welche Tunnel, welche Tiefgarage, welche Bahnstation oder ähnliches in der Nähe sind. Nicht sinnvoll findet der Innenminister den Bau neuer Bunker. Das sei ein veraltetes Konzept aus dem Kalten Krieg, das viel Geld koste, aber wenig Schutz bringe. Die Kommunen kritisieren, dass noch viele Fragen ungeklärt seien, etwa wer koordiniert bei Naturkatastrophen oder hybriden Angriffen die Evakuierungen. Onni Tochau, Berlin.
1: Die Britpop-Band Oasis tritt erstmals wieder in Deutschland auf. Die Band um die Brüder Liam und Noel Gallagher kündigte in sozialen Medien für Juli 2027 zwei Konzerte in der Münchner Allianz Arena an. Bis diesen Donnerstag um 17 Uhr können sich Oasis-Fans online für den Ticketverkauf registrieren. Zum Wetter, die Vorhersage des Deutschen Wetterdienstes. Heute Nacht ist es teils wolkig, teils auch klar. Im Süden und in der Mitte gibt es gebietsweise Nebel. Im Nordwesten vereinzelt dichtere Wolkenfelder. Die Temperaturen gehen auf 15 bis 7 Grad zurück. Morgen in der Mitte, im Norden und im Süden oft sonnig und mit bis zu 30 Grad spätsommerlich warm. An den Küsten bis 21 Grad, sonst bis 28 Grad.
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2: Ich bin Diana Kramer. Die Spritpreise haben erneut ein neues Allzeithoch erreicht und auch Öl und Gas zum Heizen werden wieder teurer. Noch teurer, denn schon im vergangenen Jahr konnten viele Menschen hier in Deutschland Gas und auch Strom nicht bezahlen. Rund 3,8 Millionen Haushalte waren 2025 bei Rechnungen von Energieversorgern im Zahlungsverzug, teilte das Statistische Bundesamt mit.
3: Den Kühlschrank auffüllen oder doch eher die Stromrechnung zahlen? Diese Frage stellen sich viele, vor allem Leute, die zur Miete wohnen, sagen die Statistiker. In diesem Jahr gibt es bei den Energiepreisen aber immerhin eine leichte Entspannung, zumindest was Strom betrifft, Erdgas oder auch Fernwärme. Heizöl dagegen ist deutlich teurer geworden als im Vorjahr und auch andere Kosten steigen, Wasser zum Beispiel oder auch die Müllabfuhr. Claudia Wächter, Nachrichtenredaktion.
2: Russland und die Ukraine wollen nach Darstellung von US-Präsident Donald Trump auf Angriffe auf gegnerische Energieanlagen verzichten. Das teilte Trump auf seiner Plattform Truth Social mit, ohne weitere Details zu nennen. Weder Kiew noch Moskau haben bisher offiziell reagiert. Die Ukraine flog in den vergangenen Monaten schwere Angriffe gegen die russische Erdölindustrie und sorgte damit zeitweise für Engpässe auf dem Treibstoffmarkt in Russland. Moskau antwortete mit gezielten Angriffen auf Anlagen in der Ukraine und nahm auch Tankstellen ins Visier. Zum Auftakt des europäischen Arktis-Gipfels hat Bundeskanzler Friedrich Merz die NATO-Verbündeten zum Zusammenhalt gegen wachsende Bedrohungen aufgerufen. Hier im hohen Norden Europas könne man sehen, wie gefährdet der Frieden in Europa ist, sagte Merz in Finnland.
4: Wir sind Teil des Nordens, wir sind Anrainer am Atlantik, wir sind Anrainer der Ostsee und damit sind wir Teil dieses strategisch gefährdeten Teils Europas. Ich nehme es ausgesprochen ernst, was wir hier zurzeit erleben.
2: Bundeskanzler Friedrich Merz. In Hannover dreht sich in den kommenden Tagen alles um Lastwagen, Transporter und Lösungen für Logistiker. Am Vormittag öffnet die Nutzfahrzeugmesse IAA Transportation. Im Mittelpunkt der Messe stehen alternative Antriebe wie elektrische und wasserstoffbetriebene Lastwagen, daneben auch digitale Technologien und autonomes Fahren. Zum Wetter, die Vorhersage des Deutschen Wetterdienstes. Heute Nacht zum Teil bewölkt, teils klar, im Süden und in der Mitte gebietsweise Nebel. Sonst trocken, bei Tiefstwerten um 12 Grad im Westen, im Osten und Süden bis 7 Grad. Am Tage vom Süden bis in den Nordosten sonnig und nochmal spätsommerlich warm bei bis zu 31 Grad im Südwesten, im Norden bis 21 Grad. Erst am Abend im Nordwesten Schauer und einzelne teils kräftige Gewitter.
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1: Ich bin Diana Kramer. Egal ob vor oder nach 12 Uhr, die Spritpreise sind für Autofahrer hier in Deutschland eine echte Herausforderung. Nachdem es auch zum Wochenstart weiter nach oben ging, werden Forderungen nach einem Eingreifen der Bundesregierung lauter.
2: Der Tankstelleninteressenverband warnt schon vor Spritpreisen um 3 Euro pro Liter, wie es sie an Autobahnen teilweise schon gäbe. Der ADAC und auch der Tankstellenverband weisen aber auch darauf hin, dass die Weltlage allein die Preissprünge an der Tankstelle im Moment nicht vollständig erkläre. Da werde auch abkassiert. In jedem Fall werden die Spritpreise gerade zum Politikum. Mecklenburg-Vorpommerns Ministerpräsidentin Emanuela Schwesig rät zu einem Spritpreisdeckel. Und auch Bayerns Ministerpräsident Söder fordert neue staatliche Entlastungsmaßnahmen. Ronny Tochau, Nachrichtenredaktion.
1: Nach der Ankündigung von US-Präsident Donald Trump über eine Feuerpause zwischen der Ukraine und Russland bei ihren Angriffen auf Energieanlagen hat der ukrainische Präsident Zelensky betont, es handle sich um einen Vorschlag. Die Ukraine sei aber bereit, diese Deeskalation zu unterstützen, wenn auch Russland seine Angriffe auf kritische Infrastruktur einstelle. Bislang sei allerdings kein echter Willen Moskaus zu erkennen, den Krieg zu beenden, so Zelensky. Die EU will sich im Ringen um die Arktis stärker engagieren. Darauf haben sich Kanzler Friedrich Merz und Vertreter 11 weiterer Länder bei einem Gipfel in Finnland verständigt. Laut Merz sei der hohe Norden inzwischen der kritischste Bereich für Europas Sicherheit.
3: Die größte Bedrohung sehen die Gipfelteilnehmer in Russland. Deshalb wollen sie den Norden besser überwachen, mehr Informationen austauschen und wichtige Anlagen an Land und auf See schützen. Gleichzeitig geht es ums Geschäft. Durch das schmelzende Eis entstehen neue Schifffahrtsrouten, außerdem lagern in der Region wichtige Rohstoffe. Und Europa will dort auch praktisch beweglicher werden. Finnland wirbt für mehr Eisbrecher. Kanzler Merz unterstützt das und sagt, die braucht nicht nur der Norden, sondern ganz Europa. Zoe Tassovali, Nachrichtenredaktion.
1: Zum Sport. Fußball-Zweitligist Hannover 96 hat sich von seinem Trainer Christian Titz getrennt. Das gab der Verein 3 Tage nach der Niederlage beim 1. FC Nürnberg bekannt. Hannover steht nach 5 Spielen mit 4 Punkten auf Tabellenplatz 15. Die Niedersachsen wollen zeitnah einen Nachfolger präsentieren. Als Topfavorit gilt Sandro Wagner. Zum Wetter, die Vorhersage des Deutschen Wetterdienstes. Heute Nacht zum Teil bewölkt, teils klar, im Süden und in der Mitte gebietsweise Nebel. Sonst trocken, bei Tiefstwerten um 12 Grad im Westen, im Osten und Süden bis 7 Grad. Am Tage vom Süden bis in den Nordosten sonnig und nochmal spätsommerlich warm bei bis zu 31 Grad im Südwesten, im Norden bis 21 Grad. Erst am Abend im Nordwesten Schauer und einzelne teils kräftige Gewitter.
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2: Ich bin Diana Kramer. Russland und die Ukraine wollen offenbar gegenseitige Angriffe auf Energieanlagen stoppen. Das hat zumindest US-Präsident Donald Trump auf seiner Plattform Truth Social angekündigt. Aus Moskau und Kiew gibt es dafür bislang keine Bestätigung.
3: Trump steht hier zu Hause wegen astronomischer Benzin- und Dieselpreise schwer unter Druck. Dass in erster Linie sein Iran-Krieg und die beeinträchtigte Schifffahrt durch die Straße von Hormuz daran schuld sind, versucht Trump außen vor zu lassen. Er schießt sich auf Kiew und Moskau ein. Der Beschuss der dortigen Energieanlagen sei für die Ölknappheit verantwortlich. Am Wochenende hatte Trump den ukrainischen Präsidenten Zelensky gedrängt, die Angriffe auf russische Energieanlagen zu stoppen. Tina Eck, USA.
2: Die hohen Spritpreise sorgen hierzulande weiter für Debatten. Auch CSU-Chef Markus Söder fordert inzwischen neue Entlastungsmaßnahmen. Die Bundesregierung müsse sich dringend zusammensetzen und darüber reden, wie man die extrem hohen Benzin- und Dieselpreise senken und erträglich machen könne, sagte Söder. Auf welchem Weg und wie stark die Preise gesenkt werden sollten, ließ er aber offen. Mecklenburg-Vorpommerns Ministerpräsidentin Manuela Schwesig forderte die Einführung eines Spritpreisdeckels. Bundesinnenminister Alexander Dobrindt will den Schutz der Bevölkerung im Ernstfall neu organisieren. Statt neuer Bunker sollen vor allem Tiefgaragen und Tunnel als Schutzräume dienen.
4: Egal, wo man gerade unterwegs ist, braucht man bei Katastrophenalarm vielleicht einen Schutzraum. Innenminister Dobrindt plädiert dafür eine digitale Info, die jedem zum Beispiel in der Nina-Warn-App anzeigt, welche Tunnel, welche Tiefgarage, welche Bahnstation oder ähnliches in der Nähe sind. Nicht sinnvoll findet der Innenminister den Bau neuer Bunker. Das sei ein veraltetes Konzept aus dem Kalten Krieg, das viel Geld koste, aber wenig Schutz bringe. Die Kommunen kritisieren, dass noch viele Fragen ungeklärt seien, etwa wer koordiniert bei Naturkatastrophen oder hybriden Angriffen.